0: beim 1. FC Köln. Der 19-Jährige verlängerte seinen Vertrag vorzeitig um ein Jahr bis 2031. Das teilte der Bundesligist mit. Um Elmaler hatte es in den vergangenen Monaten immer wieder Wechselspekulationen gegeben. Borussia Dortmund hatte sich zuletzt aus dem Poker um eine Verpflichtung des Offensivspielers zurückgezogen. Zum Wetter die aktuelle Vorhersage des Deutschen Wetterdienstes. Bis in die Früh im Süden gebietsweise weitere Regenfälle, vereinzelt auch Gewitter. Im Nordwesten, vor allem an der Nordsee, ebenfalls Schauer und einzelne Gewitter. Im Rest überwiegend trocken. Tagsüber dann vor allem in der Südhälfte kräftige Schauer und gewittrig, aber auch im Westen und Nordwesten wird es nass. Von der Mitte bis in die Osthälfte längere Zeit sonnig und meist trocken. Höchstwerte zwischen 18 und 27 Grad.
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1: Ich bin David Riemer. In den nächsten Monaten startet die Heizsaison. Die Gasspeicher sind in diesem Jahr nur halb gefüllt. Das Bundeswirtschaftsministerium versucht allerdings zu beruhigen. Eine Gasmangellage sei im kommenden Winter nicht zu erwarten.
2: Entscheidend sind ja nicht nur die Speicher, betont das Ministerium. Gas komme auch über Pipelines aus Norwegen, anderen EU-Ländern und den LNG-Terminals. Außerdem, eine angespannte Marktlage sei noch keine Versorgungskrise. Aber man werde sich kümmern, falls nötig. Verbraucherschützer haben aber bereits vor steigenden Gaspreisen gewarnt. Und auch die Linke mahnt, die Wirtschaftsministerin müsse endlich aktiv werden. Claudia Wächter, Nachrichtenredaktion.
1: Die Bundespolizei muss sich in den kommenden Jahren verstärkt gegen Drohnenangriffe wappnen. Das dürfte herausfordernd werden, denn Bundesinnenminister Dobrindt rechnet mit einem Wettrüsten zwischen der eigenen Drohnenabwehr und Angreifern. Die neue Einheit soll bis Jahresende auf 300 Beamte anwachsen. Grund ist der schwerwiegendste Vorfall mit einer Drohne. Sie war Anfang August mit Sprengstoff und Zündmechanismus am Flughafen Leipzig-Halle entdeckt worden. Viele Politiker vermuten, dass Russland dahinter steckt. Dänemark als Urlaubsland erlebt einen Ansturm. Im ersten Halbjahr wurden rund 26 Millionen Übernachtungen gezählt. Das ist ein Rekord. 7,5 Millionen Übernachtungen gingen davon auf das Konto deutscher Urlauber.
3: Die Faszination Skandinavien ist offenbar ungebrochen. Und für deutsche Urlauber ist Dänemark als direktes Nachbarland schon lange ein Top-Ziel. Dass die Zahlen in diesem Jahr nochmal deutlich gestiegen sind, dürfte neben der nordischen Gelassenheit auch mit dem Wetter zusammenhängen. Denn während Südeuropa und auch Deutschland selbst wochenlang unter einer Hitzeglocke hingen, war es hoch im Norden deutlich angenehmer. Hotels, Ferienhäuser und auch Campingplätze waren dabei gleichermaßen gefragt. Diana Kramer, Nachrichtenredaktion.
1: Nach dem schweren Erdbeben in Kolumbien ist die Zahl der Toten auf 319 gestiegen. Über 4.500 Menschen wurden verletzt. 260 weitere gelten als vermisst, teilten die Behörden mit. Die Regierung hat für 15 betroffene Bezirke einen 30-tägigen Notstand ausgerufen. Damit kann sie unter anderem schneller Geld für Nothilfe und Wiederaufbau mobilisieren und staatliche Mittel umschichten. Zum Wetter die aktuelle Vorhersage des Deutschen Wetterdienstes. Bis in die Früh im Süden gebietsweise weitere Regenfälle, vereinzelt auch Gewitter. Im Nordwesten, vor allem an der Nordsee, ebenfalls Schauer und einzelne Gewitter. Im Rest überwiegend.

0: überwiegend trocken. Tagsüber dann vor allem in der Südhälfte kräftige Schauer und gewittrig, aber auch im Westen und Nordwesten wird es nass. Von der Mitte bis in die Osthälfte längere Zeit sonnig und meist trocken. Höchstwerte zwischen 18 und 27 Grad.
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1: Ich bin David Riemer. Bei der Abwehr von Drohnen erwartet Bundesinnenminister Dobrindt in den kommenden Jahren ein Wettrüsten mit Angreifern, die immer neue Technik entwickeln. Gleichzeitig fordern die Grünen im Bundestag festzulegen, dass die Bundespolizei hauptverantwortlich für die Drohnenabwehr zuständig ist.
2: Die Drohnenabwehr ist im Moment nämlich vor allem Sache der Länderpolizeien und das bedeutet so die Grünen unklare Zuständigkeiten und Sicherheitsrisiken. Außerdem fordern sie eine Art Superüberwachung aller kritischen Standorte bei uns. Die Weichen dafür müssten auf einem Drohnengipfel im Kanzleramt gestellt werden. Sicher ist, die Drohnentechnik, die entwickelt sich rasend schnell. Eine Riesenherausforderung, gibt auch der Bundesinnenminister zu. Claudia Wächter, Nachrichtenredaktion.
1: Das Bundeswirtschaftsministerium versucht Sorgen zu zerstreuen, dass es im kommenden Winter Engpässe bei der Gasversorgung geben könnte. Nach aktuellem Erkenntnisstand sei eine Gasmangellage nicht zu erwarten, heißt es in einem Papier des Ministeriums. Einen staatlichen Eingriff schließt man aber für die Zukunft nicht aus. Man nehme es ernst, dass die deutschen Gasspeicher deutlich weniger gefüllt seien als in den vergangenen Jahren. Wegen eines Feuers im Hürtgenwald in der Eifel in Nordrhein-Westfalen hat es vor einer Woche Evakuierungen gegeben. Jetzt ist der Brand komplett gelöscht. Auch im Brandgebiet im Naturschutzgebiet Hohes Venn im belgischen Grenzgebiet zu Deutschland hat sich die Lage entspannt.
3: Große Erleichterung beim Bürgermeister von Hürtgenwald, der sich bei allen Einsatzkräften und freiwilligen Helfern für ihren unermüdlichen Einsatz bedankt. Kein Haus sei zu Schaden gekommen. Das vom Feuer betroffene Gebiet bleibt allerdings gesperrt, damit kein neuer Brand ausgelöst wird und weil beschädigte Bäume noch umstürzen könnten. Im Hohen Venn sind die Flammen nach offiziellen Angaben unter Kontrolle. Vollständige Entwarnung haben die Behörden aber noch nicht gegeben. Jan-Henner Reitze, Nachrichtenredaktion.
1: 9- bis 10-Jährige sollen künftig eine neue Vorsorgeuntersuchung, bekannt als U-Untersuchung, beim Kinderarzt als Kassenleistung bekommen. Das hat der gemeinsame Bundesausschuss beschlossen, der festlegt, welche medizinischen Leistungen gesetzlich Versicherte in Anspruch nehmen können. Untersucht werden sollen insbesondere ein mögliches Übergewicht, die körperliche Aktivität, die Bildschirmzeit und psychische Auffälligkeiten. Bisher gibt es U-Untersuchungen als Kassenleistung bis kurz nach dem 5. Geburtstag der Kinder. Zum Wetter die aktuelle Vorhersage des Deutschen Wetterdienstes. Bis in die Früh im Süden gebietsweise weitere Regenfälle, vereinzelt auch Gewitter. Im Nordwesten, vor allem an der Nordsee, ebenfalls Schauer und einzelne Gewitter. Im Rest überwiegend trocken. Tagsüber dann vor allem in der Südhälfte kräftige Schauer und gewittrig, aber auch im Westen und Nordwesten wird es nass. Von der Mitte bis in die Osthälfte längere Zeit sonnig und meist trocken. Höchstwerte zwischen 18 und 27 Grad.
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1: Ich bin David Riemer. Der Deutsche Städtetag fordert den Umbau der Pflegeversicherung zu einer Vollversicherung. Damit sollen Menschen, die ihr Leben lang gearbeitet haben, nicht wegen der Pflegekosten in die Sozialhilfe fallen. Das sagte Städtetagspräsident Jung der Neuen Osnabrücker Zeitung. Grund für den Vorstoß sei die zunehmende finanzielle Überlastung der Kommunen. Ihre Defizite liegen laut Jung bei 30 Milliarden Euro jährlich. Die von Waldbränden betroffene Fläche in Europa könnte sich durch den Klimawandel verdreifachen. Zu diesem Ergebnis kommt die Studie eines internationalen Forschungsteams, das aber auch Möglichkeiten nennt, wie diese Entwicklung vermieden werden kann.
2: Dieser Sommer mit deutlich überdurchschnittlich vielen und flächenmäßig großen Waldbränden hat schon gezeigt, was in Zukunft häufiger vorkommen könnte. Besonders betroffen waren Frankreich, Spanien und Griechenland. Aber auch in Deutschland gehen die Autoren von mehr Wald- und Flächenbränden aus, je nachdem, wie viel wärmer es tatsächlich noch wird. Um Auswirkungen zu verkleinern, raten sie, Feuerwehr und andere Einsatzkräfte besser auszurüsten und vermehrt auszubilden und die Erderwärmung möglichst aufzuhalten. Jan-Henner Reitze, Nachrichtenredaktion.
1: In den nächsten Monaten startet die Heizsaison und die Gasspeicher sind in diesem Jahr nur halb gefüllt. Das Bundeswirtschaftsministerium versucht allerdings zu beruhigen. Eine Gasmangellage sei im kommenden Winter nicht zu erwarten, heißt es.
3: Entscheidend sind ja nicht nur die Speicher, betont das Ministerium. Gas komme auch über Pipelines aus Norwegen, anderen EU-Ländern und den LNG-Terminals. Außerdem, eine angespannte Marktlage sei noch keine Versorgungskrise. Aber man werde sich kümmern, falls nötig. Verbraucherschützer haben aber bereits vor steigenden Gaspreisen gewarnt. Und auch Die Linke mahnt, die Wirtschaftsministerin müsse endlich aktiv werden. Claudia Wächter, Nachrichtenredaktion.
1: Zum Fußball. Jungstar Said Elmala spielt auch in der kommenden Saison beim 1. FC Köln. Der 19-Jährige verlängerte seinen Vertrag vorzeitig um ein Jahr bis 2031. Das teilte der Bundesligist mit. Um Elmala hat es in den vergangenen Monaten immer wieder Wechselspekulationen gegeben. Borussia Dortmund hatte sich zuletzt aus dem Poker um eine Verpflichtung des Offensivspielers zurückgezogen. Zum Wetter die aktuelle Vorhersage des Deutschen Wetterdienstes. In der Südhälfte heute zum Teil viel Regen und Gewitter mit Unwettergefahr. Im Westen und Nordwesten sind auch einzelne Schauer möglich. Im Rest neben einigen Wolken auch längere sonnige Momente und meist trocken. Höchstwerte zwischen 18 und 27 Grad. Morgen zum Start ins Wochenende im Nordwesten und vor allem in der Mitte nass. Im Süden neben einigen Wolken auch mal sonnig, maximal 18 bis 23 Grad.
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1: Ich bin Babette Büchner. Der Deutsche Städtetag fordert den Umbau der Pflegeversicherung zu einer Vollversicherung. Damit sollen Menschen, die ihr Leben lang gearbeitet haben, nicht wegen der Pflegekosten in die Sozialhilfe fallen, sagte Städtetagspräsident Burkhard Jung der Neuen Osnabrücker Zeitung.
2: Für die kommunalen Haushalte wäre eine solche Umstellung eine jährliche Entlastung in Milliardenhöhe. Der Städtetag fordert außerdem einen Deckel für die Eigenanteile von Heimbewohnern, der je nach Einkommen höher oder niedriger ausfallen könnte. Grund für den Vorstoß ist auch die zunehmende finanzielle Überlastung der Städte und Gemeinden. Diese müssen einspringen, wenn Senioren die Heimplätze nicht mehr selbst bezahlen können. Aus Berlin, David Riemer.
1: Die Gasspeicher in Deutschland sind so wenig gefüllt wie noch nie seit Beginn der Aufzeichnungen 2011. Der Füllstand liegt derzeit bei 49%. Im vergangenen Jahr waren es zum gleichen Zeitpunkt 67%. Das Bundeswirtschaftsministerium versucht zu beruhigen und rechnet im kommenden Winter nicht mit Problemen. Die Versorgung komme auch über Pipelines aus Norwegen, LNG-Terminals und europäische Nachbarländer, heißt es. Seit 2 Jahren gilt ein Grenzwert für Cannabis beim Autofahren. Eine aktuelle Umfrage des Gesamtverbands der Versicherer dazu hat ergeben, die Regelung zeigt nur bedingt Wirkung. In den vergangenen 12 Monaten setzte sich trotzdem jeder 5. Befragte kurz nach dem Konsum ans Steuer.
3: Damit ist die Zahl im Vergleich zum Vorjahr leicht zurückgegangen. Das Fazit der Versicherer ist trotzdem, der Grenzwert hat nicht viel bewegt. Vor allem die, die schon lange regelmäßig kiffen, die haben sich schon als Cannabis noch illegal war, nicht davon abhalten lassen. Die lassen sich auch von einem Grenzwert fürs Autofahren nicht beeindrucken. Wer sich mit mindestens 3,5 Nanogramm THC im Blut ans Steuer setzt, riskiert in der Regel ein 500-Euro Bußgeld, einen Monat Fahrverbot und 2 Punkte in Flensburg. Aus Berlin, Uli Reitinger.
1: Deutschland und 6 weitere Staaten fordern Israel auf, die Pläne für ein umstrittenes Siedlungsprojekt im Westjordanland zurückzunehmen. In einem gemeinsamen Statement heißt es, die Ausweitung der Siedlungen müsse beendet werden. Durch das Projekt rücke nicht nur eine Friedenslösung in weitere Ferne, auch Israels internationales Ansehen werde weiter beschädigt. Das Wetter, die aktuelle Vorhersage des Deutschen Wetterdienstes. In der Südhälfte muss heute mit Regenschauern gerechnet werden. Es sind auch heftige Gewitter möglich. Auch im Westen und Nordwesten kann es nass werden. Von der Mitte bis in die Osthälfte gibt es dagegen längere sonnige Abschnitte bei Temperaturen zwischen 18 Grad bei Regen im Südwesten und 27 Grad in der Lausitz.
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Schlafmützen da draußen, wie ist es? Das war Youngblood und Love Sick Lullaby. Ja, es muss so sein, wenn ihr das Radio einschaltet in der Früh, egal wenn ihr es einschaltet, ihr direkt merken, zack, das ist Radio C, das ist nichts anderes, das ist einfach nur Radio C. Ihr bekommt quasi so eine Faust ins Gesicht geschlagen, so direkt, zack, gleich wissen das. Oder wie sagt man, so ein Flammenwerfer aus euren Boxen muss ein Flammenwerfer an Musik rauskommen, dass man gleich merkt, das ist Radio C. So, das wäre, das habe ich euch direkt erklärt, warum wir immer so Krach machen in der Früh. Besonders am Freitag, den 21. August 2026, 6 Uhr und 6 Minuten, in Luxemburg. Heute ein wichtiger Tag, wir reden gleich drüber. Ja, hier erstmal Fleetwood Mac und Go Your

Mac und Go Your Own Way. Die Sendung ist nicht mal 10 Minuten lang und ich habe schon den ersten Anschiss bekommen. Ist original geschrieben worden, hey du Büffel, du kannst nicht mal guten Morgen sagen. Habe ich das echt vergessen? Dann sagt der Büffel mal schönen guten Morgen. Ich hoffe, es geht euch. Hattet ihr eine schöne Nacht? Habt ihr gut geschlafen? War heute alles wunderbar heute Nacht? War die Temperatur richtig? War euer Partner, euer Schlafpartner richtig? Hat er wenig geschnarcht? Habt ihr schön gekuschelt? Was kann der Büffel noch alles erzählen? Gestern habe ich gesagt, bei Country-Musik ein bisschen mit Kuhkacke einschmieren. Oh, da hat es aber auch einiges auf die Fresse bekommen. Ei. Macht nichts, ich halt's aus. Definitiv. Das ist die Tochter von Dave Grohl, Frontmann von den Foo Fighters. Ja, war Drummer bei Nirvana. Und er hat eine Tochter, die heißt Violet Grohl und die macht jetzt eigene Musik. Bug in the Cake.

Savage und Only Happy When It Rains. Nur glücklich, wenn es regnet. Ja, ja, es ist einigermaßen Regen unterwegs zurzeit. Also man kann sich, glaube ich, regentechnisch gerade nicht so beschweren. An manchen Orten ist es vielleicht sogar zu viel in der Zwischenzeit. Kuriose Feiertage für heute, für den 21. ist auch wirklich nicht viel los. Heute ist der National Spumoni Day. Spumoni ist ein Eis aus drei Schichten und wird in Scheiben geschnitten. Also man kriegt das wie so eine Eistorte. Ich erkläre jetzt nicht genauer aus, was das alles zusammengesetzt ist. Das ist alles viel zu kompliziert. Außerdem heute ist der National Poet Day, der Tag der Dichter. So, liebe Männer, jetzt hier zuhören. Heute ist der Man's Grooming Day. Der Tag der Männerpflege. Ja, auch Männer benutzen Cremchen und andere Sachen. Die Frauen finden das auch nicht schlecht, wenn die Männer sich mal ein bisschen pflegen. Sich auch überall waschen. Ich sage extra überall. Und Frauen mögen gut riechende Männer und keine Stinktiere. Und hier noch ein wichtiger Tag. Heute ist der National Senior Citizen Day, der Tag der Senioren. Da sagen wir doch einen Gruß. Hallo an alle Altersheime. Ja, wer ist?

0: Geht's euch gut? Gab's doch mal den blöden Witz von Otto. Seid ihr alle da?
1: Ja!
0: Aber nicht mal lange. Das war ein Witz von Otto, das war nichts von mir. Das waren die kuriosen Feiertage. Achso, unser Lieblingstag. Die Männerpflege natürlich.

Bonnie Raitt, und No Way to Treat a Lady. Wir kommen zu etwas, wo ich sage, oh, das ist nicht so mein Essen. Es gibt, ich kenne einige Menschen, die drehen da fast durch. Also hier in Luxemburg ist es eine Delikatesse, die essen das ohne Ende, finden das ganz toll. Es geht um Schnecken. Habt ihr schon mal Schnecken gegessen? Und besonders als Weihnachtsessen sind Schnecken ja anscheinend in Frankreich beliebt. Ich wusste das gar nicht. Ich wusste, dass die Franzosen wahnsinnig gerne Frösche und Schnecken essen. Aber ich wusste noch nicht, dass der Schnecken im Weihnachtsessen ist. Aber es wird ein hartes Jahr. Es wird ein hartes Jahr, weil die Züchter sagen gerade, es ist ein hartes Jahr, weil diese Hitzewellen rauben den Tieren das Kühle und die Feuchte und das feuchte Umfeld, das sie brauchen. Und die Experten befürchten jetzt hohe Verluste. Das heißt also weniger Schnecken, weniger Verkauf, dadurch höhere Preise, dadurch wird das Weihnachtsessen, es wird alles teurer. Also solltet ihr Schneckenliebhaber sein, dann solltet ihr vielleicht schon mal

beim Garten anfangen zu gucken, ob da auch welche rumfliegen, weil die in Frankreich werden teuer. Oder besser gesagt, die aus Frankreich werden teuer. Ich habe keine Ahnung, ob die auch noch woanders herkommen können. Aber muss ich ehrlich gesagt, mir wird es vielleicht schlecht in der Früh, wenn ich dran denke, hier so Schnecken. Oh. Ach, Franz Ferdinand für euch und Matt.

Franz Ferdinand und Martinet. Ich lese gerade, das Vermögen von Herrn Mark Zuckerberg, der Chef von Meta-Konzern, von Instagram, von WhatsApp, von Facebook und so weiter und so fort. Sein Vermögen wird auf rund 200 Milliarden Dollar geschätzt. Oh Gottes Willen, da habe ich ein paar Nullen weggenommen. 200 Milliarden Dollar. Meine Frage ist, wenn man da so ganz normal einkaufen geht, also so Tomaten und so, merkt man das überhaupt am Kontostand, dass man einkaufen war, oder fällt es überhaupt gar nicht auf? Ich würde mal fast sagen, das fällt überhaupt gar nicht auf. Warum rede ich drüber? Weil Herr Zuckerberg hat ein Schloss, ein Castle gekauft, und zwar Strangely Castle. Das Ganze ist in Irland. Ja, hat er gesagt, kauft er mal. Und neugotisch,

Im County Waterford im Südosten Irlands ist es, etwa 150 Kilometer südwestlich von Dublin. Könnt ihr mal hinfahren. 200 Hektar hat er da gekauft mit Flusszugang. 1827 wurde das Ding gebaut. Sehr schön. Der Kaufpreis ist nicht bekannt, aber er hat ein bisschen mehr. Also es ist nicht so die einzige Immobilie, die er hat. Nein, der hat ein bisschen mehr gekauft in der Zwischenzeit. Kann ich euch auch vorlesen, was der alles gekauft hat. Wo stand doch gerade hier irgendwo? Wo habe ich denn gelesen? Wo er alles was besitzt hier. Hilfe, finde ich es jetzt doch da hier. Was hat er noch hier? Er hat zum Beispiel im kalifornischen Palo Alto soll er 11 Häuser erworben haben. Am Lake Tahoe besitzt er 60 Millionen Dollar Anwesen. Auf der Insel Kauai hat er ein 500 Hektar hat er Land gekauft. Außerdem hat er noch so eine 118 Meter lange Superjacht, die heißt Launchpad. Die hat auch mehrere 100 Millionen Dollar hat die gekostet. Aber ganz ehrlich, was willst du bei 200 Milliarden waren das doch, war sein Vermögen. 200 Milliarden. Da merkst du das alles gar nicht, wenn du das kaufst. Das ist, wenn ihr ganz normal, wenn ihr einkaufen geht, dann sagt ihr auch, ja, oh, guck mal, das sind 80 Euro weg. Da sagt ihr wahrscheinlich, oh, guck mal, da, ich habe mir gerade für 110 Millionen was gekauft. Ups, ist kurz was weggegangen. Ach ja, ist nicht so. Ist ja nicht so schlimm.

6:34 Uhr, 200 Milliarden Dollar haben wir gerade geredet. Eieiei. Und hat er Kinder eigentlich? Ich glaube ja. Hat Zuckerberg Kinder? Ich glaube ja. Weil hier steht auch, er will Zeit mit seinen Kindern da verbringen in Irland. Ja, ist ja super. Ich glaube, da haben Kinder ganz viel Spaß irgendwie in Irland auf dem Land, auf einem irgendeinem alten Schloss. Eieiei. Ach ja. Komm, was machen wir? Eels als nächstes für euch hier auf Radio 10.

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Horizon und Follow You. Ich denke gerade die ganze Zeit drüber nach, das ist eigentlich ein Lied für ein Flugzeug. Follow You, aber weil die Autos davor heißen ja Follow Me. Der sagt ja, du sollst ihm fliegen. Aber die Flugzeuge, ja, Follow You. I follow you, you follow me. Ich weiß, das ist schwer zu verstehen um diese Uhrzeit, meine Gedankengänge. Aber ich versuch's euch einigermaßen bildhaft zu erklären. Aber da über so einen Quatsch denke ich, während dem Lied nach. Das ist furchtbar, oder? Ach ja. 6.43 Uhr. 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Yes, yes, yes. Am Freitag. Ich sag's nochmal. Heute ist Freitag. Das ist The Jam. Town Called

The Jam und The Town Called Malice. Jo, das Wetter für Luxemburg für heute. In Luxemburg ist es vormittags und auch am Nachmittag bedeckt bei Werten von 14 bis 20 Grad. Am Abend bilden sich in Luxemburg vereinzelt Wolken bei Temperaturen von 15 bis 18 Grad. Und nachts ist es bedeckt und die Temperaturen fallen auf 13 Grad runter. Die nächsten Tage, morgen soll es regnen bei 20 Grad. Am Sonntag und Montag soll es ein bisschen besser werden, 21, 23 Grad. Aber Dienstag, Mittwoch, Donnerstag soll es wieder regnen. Aber am Donnerstag sollen die Temperaturen wieder auf 29 Grad steigen. Dann wird es wieder ein bisschen wärmer. So sieht die ganze Geschichte aus. Ich würde mir fast erlauben zu sagen, es ist schon ein bisschen herbstlich, das Ganze. Ja, darf man glaube ich sagen auch schon, ja, es ist herbstlich. Ja, das war's wieder von Luxemburg.

Royal Blood und 10 over 10. Ja, ich habe noch was zu erzählen, habe ich gar nicht erzählt. Morgen ändert sich was im Programm. Ich habe es vor langer Zeit schon mal angekündigt und habe gesagt, es wird bald passieren und jetzt ist es passiert. Radio Rosengarten, wir motten es erstmal ein. Italo-Disco-Musik wird erstmal eingemottet für die nächste Zeit. Ja, wir haben ja schon gesagt, dass wir ein bisschen was ändern wollen am Samstag. Und jetzt gibt es am Samstag was Neues. Das Ganze kommt dann immer von 20 bis 24 Uhr. Was es genau ist, sprechen wir gleich drüber. Aber ich wollte euch schon mal sagen, dass ihr Bescheid wisst. Ja, morgen kein Radio Rosengarten.

Haircut 100 Love Plus One. Bis zu den Nachrichten. Ja, den 7 Uhr Nachrichten. Ja, die kommen schon. So schnell ist es vorbei hier. Real Big Fish und Sellout. Und wir hören uns wieder hinter den Nachrichten. So um 7 Uhr und 4 Minuten. 7 Uhr 3. 7 vor 4, glaube ich. 7 Uhr 3. Schauen wir mal. Yo, bis gleich.

0: bin Babette Büchner. Der Deutsche Städtetag will, dass die Pflegeversicherung zur Vollversicherung wird. Dann würden Menschen, die ihr Leben lang hart gearbeitet haben, nicht mehr wegen Pflegekosten in die Sozialhilfe fallen, sagte Städtetagspräsident Burkhard Jung der Neuen Osnabrücker Zeitung. Für die Kommunen wäre das eine Entlastung in Milliardenhöhe. Im Herbst will die Bundesregierung auch die Reform der Pflegeversicherung angehen. Die Gasspeicher in Deutschland sind derzeit so wenig gefüllt wie noch nie seit Beginn der Aufzeichnungen im Jahr 2011. Nach Angaben des Branchenverbands Ines liegt der Füllstand bei 49%, ein historischer Tiefstand.
1: Im letzten Jahr waren die Gasspeicher um diese Zeit bereits fast zu 3/4 gefüllt. Selbst wenn die derzeit gebuchten Kapazitäten bis zum Winter vollständig genutzt würden, würde das Gas bei extrem tiefen Temperaturen nicht ausreichen, um die Versorgung vollständig abzusichern. Das Bundeswirtschaftsministerium sieht dennoch keine Gasmangellage. Gas komme auch aus Norwegen über Flüssiggasterminals und aus europäischen Nachbarländern, so die Begründung. Aus Berlin, David Riemer.
0: Viele ausreisepflichtige Ausländer verlassen Deutschland freiwillig. Im ersten Halbjahr waren es knapp 18.000. Nur etwa jeder Zweite hat dafür die Förderung vom Bund in Anspruch genommen.
2: Gleichzeitig wurden aber auch viel weniger Menschen abgeschoben, nur noch rund 9.600. Die Gründe dafür sind ganz unterschiedlich, weil die Leute zum Beispiel nicht auffindbar waren oder auch gesundheitliche Gründe dagegen sprachen. Aber immer häufiger weigern sich auch Piloten, Betroffene mitzunehmen. Unterm Strich, und auch das spielt eine große Rolle, haben in Deutschland seit Anfang vergangenen Jahres viel weniger Menschen Asyl beantragt. Claudia Wächter, Nachrichtenredaktion.
0: Seit 2 Jahren gilt ein Grenzwert für Cannabis beim Autofahren. Eine aktuelle Umfrage des Gesamtverbands der Versicherer dazu hat ergeben, die Regelung zeigt nur bedingt Wirkung. In den vergangenen 12 Monaten setzte sich trotzdem jeder 5. Befragte kurz nach dem Konsum ans Steuer. Vor allem wer regelmäßig kifft, hat offenbar wenig Hemmungen. Das sei schon so gewesen, als Cannabis noch illegal war. Das Wetter, die aktuelle Vorhersage des Deutschen Wetterdienstes. In der Südhälfte muss heute mit Regenschauern gerechnet werden. Es sind auch heftige Gewitter möglich. Auch im Westen und Nordwesten kann es nass werden. Von der Mitte bis in die Osthälfte gibt es dagegen längere sonnige Abschnitte bei Temperaturen zwischen 18 Grad bei Regen im Südwesten und 27 Grad in der Lausitz.
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haben wir auch schon länger nicht mehr gehört, oder? Frankie Goes to Hollywood, Two Stripes. Ich sag's gerne immer wieder und sehr oft heute. Freitag, der 21. August 2026. In Luxemburg schreien jetzt alle yeah. Warum schreien die yeah? Weil in Luxemburg geht heute die sogenannte Schober vor los. Das ist sowas ähnliches, nur im kleineren Format und ein bisschen anders wie die Wiesen. Ist auf einem riesen Parkplatz. Also es ist auf der Wiesen ist ja noch ein bisschen Wiesen. Aber das ist so kleiner, das Ganze. Aber das dauert irgendwie 2-3 Wochen und die Menschen hier gehen da wahnsinnig gerne hin und da ist auch einiges los. Geht heute los, die ganze Geschichte. Also wenn ihr in der Nähe von Luxemburg lebt und sagt, Volksfest, geil. Da muss ich hin. Da gibt's was haben die da? Backfisch und Wein und Bier und alles Mögliche, was da gibt. Ob Schnecken gibt, kann ich euch nicht sagen. Aber es gibt irgendwelche Reibekuchen, die sind ja anscheinend der Hit irgendwie und irgendwelche. Wie heißt das Zeug da? Die aus Nudelteig gemacht werden, habe ich schon vergessen. So eine Luxemburger Spezialität. Das isst man da sehr sehr gerne. Also heute, deswegen ist der Luxemburger heute nervös. Heute ist Schober vor. Na dann wünsche ich euch viel Spaß in Luxemburg. Hier ist World Party, Way Down Now. Habe ich eigentlich schon guten Morgen gesagt, glaube ich, ja. Schönen guten Morgen, bevor es wieder heißt, ich wäre ein Büffel.

Ich würde sagen, da hat irgendeine Band zu viel die Rolling Stones gehört. Hey. Huhu, noch nie gehört, noch ein Geheimlied. Da kam das Ganze vor. Hier, World Party, Way Down Now. So, nochmal morgen, ich muss es nochmal erklären. Morgen gibt's kein Radio Rosengarten mehr. Wir haben Radio Rosengarten sozusagen erstmal in den Vorruhestand geschickt. Das heißt nicht, dass es abgeschrieben ist, dass es nie wiederkommt. Es ist erstmal sozusagen schön im Vorruhestand. Und wir haben was Feines, Neues für euch dann. Ab 20 Uhr bis 0 Uhr die Hard Rock Nights mit Brian Becher. Der spielt 4 Stunden lang, ja, wie es hier steht, Hard Rock Nights. Also das ist jetzt nicht nur alles, dass ihr euch denkt, Gottes Willen, was ist jetzt hier los? Da sind auch schöne Lieder dabei. Hört euch das Ganze einfach an und das kommt jetzt erstmal immer samstags von 20 bis 24 Uhr. Wenn ihr es euch nicht merken könnt, könnt ihr auf die Webseite schauen oder auf Instagram oder auf Facebook, haben wir es auch schon gepostet. Da könnt ihr das Ganze nachlesen. Er ist definitiv nicht dabei. Dafür spielen wir ihn in Muntermacher. Hier ist Sam Fender und Terrence.

Sam Fender und Tyrants. So, jetzt wird es ein bisschen komplizierter. Ich sage euch jetzt ein paar Dinge. Hier, Melania Trump ist 56 Jahre alt. Donald Trump ist 80 Jahre alt. Natalie Harb ist 35 Jahre alt. Ihr Spitzname ist Human Printer. Ja, Natalie Harb wird als Human Printer bezeichnet. Dann gibt es noch den Senator John Ossoff, der ist 39 Jahre alt und der verspottet gerade öffentlich Donald Trump und der sagt, der Präsident wolle lieber seinen Ballsaal bauen und mit Natalie reisen, statt seinen Job zu machen. Ja, das ist wir haben ja gestern über Baumeister Trump geredet, Baumeister Bob, und über Natalie, dass sie ihn irgendein Briefchen geschrieben hat und dass sie ihn so toll findet. Ich kann euch nicht mehr genau sagen, was es ist. So, jetzt kommt die Geschichte Melania. Melania findet die ganze Geschichte und die tollen Gerüchte über Trumps Assistentin nicht gut. Sie findet das überhaupt, sie ist not amused. Und am Donnerstag erschien das Präsidentenpaar im Rosengarten auffällig liebevoll, demonstrativ geschlossen. Ich habe gehört, ihr habt mich vermisst, hat sie gescherzt. Hat sie das Ganze mal gesagt. Weil das letzte Mal, dass man sie gesehen hat, war am 19. Juli beim WM-Finale in New Jersey. Ja, Donald Trump sagt natürlich wieder, es ist alles fake. Alles fake. Und Melania hat man dieses Jahr nur 38 Mal gesehen. Und das ist ein bisschen wenig. Wie oft man den Human Printer Natalie Harb schon gesehen hat, das steht hier jetzt nicht die ganze Geschichte. Also, wie gesagt, Melania gefallen Gerüchte mit Frau Harb überhaupt nicht. Und ich sag euch, da ist noch richtig Zündstoff drin in der ganzen Geschichte. Ich glaube, da wird es noch einen richtigen Catfight geben. Und ich würde fast behaupten, dass Melania die ganze Geschichte gewinnen wird. Also das kann ich mir nicht vorstellen, dass Donald Trump da irgendwie... wie gesagt, ihr wisst, was ich meine. Melania, sie ist wieder da. Sie sind auch wieder da. Radiohead. Und die singen über die Karma Police.

Fenstergitters und Window. Ich weiß, jetzt werden einige von euch sagen, oh ja, stimmt, die Fenster müsst ihr auch mal wieder putzen, wäre auch mal wieder fällig. Das sind so Dinge, die kann einem mir einfallen bei diesem Lied. Window. Hier, Rod the Mod Stuckart, Rod Stewart ist ja vor kurzem zum 6. Mal Großvater geworden und jetzt gibt's die nächste Ankündigung. Schau, doch, Tochter Kimberly did it again. Die ist erneut schwanger, ja, die bekommt das dritte Kind und deswegen wird Rod Stewart zum 7. Mal Großvater. Guck an, dem geht's zurzeit nicht gut. Ich glaube, der liegt im Krankenhaus sogar. Hat irgendwie, glaube ich, Herzprobleme hatte. Also so wirklich dolle geht's ihm gerade nicht. Das Ganze ging los bei der Fußball-WM. Da konnte er einige Konzerte nicht machen. Da war er schwer krank. Da konnte er nur noch Fußball gucken. Aber oh, böse. Aber jetzt glaube ich, ihm geht's gerade wirklich nicht gut. Und deswegen Rod Stewart, alles. Gute Besserung, dass er hoffentlich bald wieder da ist und bald wieder Do You Think I'm Sexy singen kann, Rod Stewart. Das ist nicht Rod Stewart, das ist Hard Fi, Hard to Beat.

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David Bowie und Let's Dance, ja. Ich sag nur Zahnarzt. Ich mag diesen Jingle einfach. Ich finde ihn einfach großartig. Kann mir nicht helfen mit der Nummer. Ach ja, wir haben Freitag, den 21. August, 7.37 Uhr. Hier ist Weezer und Wednesday. 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
1: Und jetzt das Wetter.
0: Wetterprognose für Österreich heute für Freitag. Vielerorts ist es unbeständig, bei oft dichteren Wolken zeigt sich die Sonne nur zeitweise. Die meisten Regengüsse sind im Westen zu erwarten. Vom Innenviertel bis zum Mühlviertel ist am Nachmittag und am Abend die Gewitterneigung am höchsten. Stärkere Zellen bringen örtliche Starkregen und Sturmböen, mitunter auch Hagel. Am wärmsten ist es ganz im Osten und Südosten. Hier wird insgesamt am meisten Sonnenschein erwartet. Und die Tageshöchsttemperaturen liegen im Westen oft nur bei 20 bis 24 Grad. Im Südosten werden es örtlich bis zu 30 Grad. Außerdem ist es vielerorts schwül. Die Frühtemperaturen von 7 Uhr, Wien 20,3, Eisenstadt 19,3, Graz 18,9, Klagenfurt 18,6, Lienz 15,5, Zell am See 14,9, Innsbruck 15,1, Bregenz 17,2, Salzburg 16,9, Linz 18,9 und St. Pölten 18,2. Ja, da bin ich ein bisschen falsch abgebogen gerade. Normalerweise gehe ich von Lienz nach Bregenz, gehe dann rüber nach Innsbruck, darüber nach Zell am See, dann wieder hoch nach Salzburg und heute, weiß auch nicht warum. Weil Freitag ist, habe ich es anders gemacht. Das war die Wetterprognose für Österreich.

In Hannover findet das Ganze statt. Vom 15. bis zum 20. September. Jetzt werden einige sagen, ja und, wen interessiert die ganze Geschichte? Haha, warte mal ab. Tesla-Sattelschlepper wurden 2017 da schon vorgestellt. Da gab es schon die Ankündigung. Und ursprünglich sollte das Ganze 2019 dann in Produktion gehen. Doch das hat nicht so ganz funktioniert, weil die haben dringender Batterien gebraucht für ihr Auto. Deswegen hat sich die ganze Geschichte ein bisschen verschoben. Aber jetzt kommt's. Tesla will E-Laster in Europa verkaufen. Und das Ganze heißt Tesla Semi, so soll der Truck heißen. Und jetzt soll es dann losgehen mit der ganzen Geschichte. Und er soll eine Reichweite haben von 800 Kilometern. Und die ersten Menschen, die erste Firma, die den Laster gekauft haben, ist ein Getränke- und Snack-Konzern. Und zwar Pepsi. Pepsi hat gesagt: Ja, hierher mit dem Tesla. Wir wollen den Tesla haben. Wir wollen mit dem Tesla ab sofort ausliefern. Wir wollen unseren Kunden sagen, schaut, wie umweltfreundlich wir sind. Wir liefern mit Elektro, nicht mit Benzin. Also sind wir mal gespannt. Vielleicht gibt es demnächst auf der Autobahn, dass man sagt, ui, schau, da fährt der Tesla Semi, ein Sattelschlepper von Tesla. Und ja, wie am Anfang, wo jeder gesagt hat, ui, guck, da fährt ein Tesla. Und irgendwann sagt man, ui, da fährt ein Tesla Semi. Und irgendwann interessiert es auch keinen mehr. Also bald Sattelschlepper.

hier wieder. Def Leppard-Gitarrist Vivian Campbell hat wieder Krebs. Der hatte eine Knochenmarktransplantation und ist 2013 zum ersten Mal dran erkrankt. Dann wurde er geheilt und jetzt ist der Krebs wieder zurück. Und er braucht eine weitere Transplantation. Und er sagt, er hoffe, dass diese ihn heilen wird. Naja, dann wünschen wir ihm doch mal gute Besserung. Alles Gute. Dann spielen wir ein bisschen Def Leppard. Two steps behind.

Bis morgen wieder am Samstag, da komme ich dann wieder komplett durcheinander mit allem, weil wir dann eine Stunde später sind. Ja, morgen gibt es Montag wieder. Ja, morgen früh bin ich wieder da. Morgen gucken wir auch wieder auf die Straßen. Ja, morgen könnte es in die andere Richtung, da geht es nach Hause wieder. Weil jetzt, wie gesagt, jede Woche gehen jetzt wieder irgendwo in irgendeinem Bundesland die Schüler müssen wieder ran. Ich weiß, schlechte Zeiten für euch. So, jetzt spielen wir noch Musik. L7 und Pretend We Are Dead.

Def Leppard. Und Two Steps Behind. Ja, das ist ein schönes Lied. Das ist ein sehr schönes Lied. Und es muss auch nicht immer noch krachen. So, wir sind kurz vor den 8 Uhr Nachrichten. Ja, es gibt ein bisschen Nachrichten. Da hören wir uns mal an, was alles Neues gibt, was alles Neues dazugekommen ist oder ob es immer noch dasselbe ist, was wir schon um 7 Uhr gehört haben. Gott, jetzt muss ich noch zum Rechnen anfangen. Was meint ihr, wie

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1: Ich bin Babit Büchner. Der Deutsche Städtetag fordert, dass die Pflegeversicherung zur Vollversicherung wird. Dann würden Menschen, die ihr Leben lang hart gearbeitet haben, nicht mehr wegen Pflegekosten in die Sozialhilfe fallen, sagte Städtetagspräsident Burkhard Jung der Neuen Osnabrücker Zeitung.
2: Für die kommunalen Haushalte wäre eine solche Umstellung eine jährliche Entlastung in Milliardenhöhe. Der Städtetag fordert außerdem einen Deckel für die Eigenanteile von Heimbewohnern, der je nach Einkommen höher oder niedriger ausfallen könnte. Gründe für die steigenden Pflegekosten sind unter anderem höhere Personal- und Betriebskosten.

0: Kosten, die Inflation und die steigende Zahl an Pflegebedürftigen. Ihre Zahl liegt mittlerweile bei über 6 Millionen. Aus Berlin, David Riemer.
1: Bärbel Baas und Lars Klingbeil haben gerade nur wenige Fans. Eine Mehrheit hält die SPD-Chefs für eine Fehlbesetzung, zeigt eine neue YouGov-Umfrage. 55% gaben an, die beiden seien die Falschen für den Erfolg der Partei.
2: Die geplante Abschaffung der sogenannten Rente mit 63, die Ankündigung höherer Steuern für Vereine, die dann doch wieder zurückgenommen wurde, Streit innerhalb der Koalition. Selbst unter SPD-Wählern stehen gerade mal noch 20% hinter Baas und Klingbeil. Und auch innerhalb der Partei rumort es, die Rufe, Partei und Ministerämter personell zu trennen, werden lauter. Eine schwierige Situation, vor allem auch mit Blick auf die Landtagswahl in Sachsen-Anhalt. Dort könnte die SPD zum ersten Mal in der Geschichte der Bundesrepublik an der 5%-Hürde scheitern. Diana Kramer, Nachrichtenredaktion.
1: Immer mehr ausreisepflichtige Ausländer verlassen Deutschland freiwillig. In den ersten 6 Monaten reisten rund 18.000 Ausreisepflichtige aus, gut 9.000 erhielten dafür Bundesmittel. Die Zahl der Abschiebungen ging dagegen im Vergleich zum Vorjahreszeitraum um rund 18% auf fast 10.000 zurück. Häufig scheitern Abschiebungen, weil jemand nicht gefunden wird. Aber auch immer mehr Piloten weigern sich, Betroffene mitzunehmen. Der größte Brand in der Geschichte Nordrhein-Westfalens ist vollständig gelöscht. Das teilte der Bürgermeister von Hürtgenwald mit. Die letzten Einheiten ziehen sich aus dem Brandgebiet zurück. Das Feuer in der Eifelgemeinde war Ende vergangener Woche ausgebrochen. Das Waldgebiet bleibt trotzdem bis auf Weiteres gesperrt. Viele Bäume sind durch das Feuer geschwächt und instabil. Das Wetter, die aktuelle Vorhersage des Deutschen Wetterdienstes. In der Südhälfte bleibt es heute überwiegend trüb und nass. Besonders im Südosten ist auch Starkregen möglich. Auch im Westen und Nordwesten kann es im Laufe des Tages einige Regenschauer geben. Von der Mitte bis in den Osten gibt es dagegen einen freundlichen Sonne-Wolken-Mix und es bleibt trocken bei Temperaturen zwischen 18 Grad bei Regen im Südwesten und 27 Grad in der Lausitz.
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Fleet und So You Stand am Freitag, den 21. August 2026. Das ist Musik, das ist ein Stimmchen, hä? Da wird man gerne angeschrien in der Früh. So, schönen guten Morgen, Muntermacher Radio 10, eine Stunde haben wir noch. Da spielen wir doch gleich ein Lied über den Freitag. Bisschen lauter. 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

The Darkness und The Friday Night. Geburtstagskinder für heute, für Freitag, den 21. Ja, vor ein paar Tagen gestorben, Hayden Panettiere, wäre heute 36 Jahre alt geworden. Ja, Schauspielerin, Sängerin. Was haben wir? Oh, Herr Lewandowski, Robert Lewandowski, polnischer Fußballspieler, wird heute 38 Jahre alt. Usain Bolt, jamaikanischer Olympiasieger und Weltmeister, der schnellste Mann der Welt, der wird heute 40 Jahre alt. Laura Haddock, so muss man sagen, Laura Haddock wird heute 41 Jahre alt. Albrecht Schuch, deutscher Schauspieler, wird heute 41 Jahre alt. Könnt ihr euch noch an Alize, französische Sängerin, erinnern? Sie wird heute 42 Jahre alt. Dann Eve Torres, amerikanische Tänzerin, Model, Wrestlerin, wird heute 42 Jahre alt. Die Tochter von Lionel Richie, Nicole Richie, Reality-Darstellerin, wird heute 45 Jahre alt. Kellis, amerikanische Sängerin, wird heute 47 Jahre alt. Alicia Witt, amerikanische Schauspielerin, Musikerin, wird heute 51 Jahre alt. Olli Geisen, der Chacho-König, wird heute 57 Jahre alt. Dann Carrie Ann Moss, kanadische Schauspielerin, hat bei Matrix mitgespielt, wird heute 59 Jahre alt. Kim Cattrall, kanadisch-britische Schauspielerin, hey, die wird heute 70 Jahre alt, man will es kaum glauben. Kenny Rogers, amerikanischer Country-Sänger, hätte heute Geburtstag, ist 2020 verstorben. Prinz Margaret, Schwester von Queen Elizabeth II., 2002 verstorben, hätte heute Geburtstag. Count Basie, amerikanischer Jazz-Pianist und Bandleader, ist 84 gestorben, hätte heute Geburtstag. And that's all. Mehr hat er nicht, der Bursche, auf seiner Liste. Mehr gibt's heute nicht am Freitag. Ich wünsche euch, solltet ihr heute Geburtstag haben, auch alles, alles Gute zum Geburtstag. Genießt den Tag. Ich hoffe, ihr findet Zeit zum Feiern oder seid vielleicht schon reich beschenkt worden. Von uns bekommt ihr auch was. Und zwar ein Lied von Collective Soul. All My Days On Through.

Blue Cheers und Rocking with the Radio. Und wir rocken jetzt mit dem hier. Ja, mit dem Wetter. Und zwar das Sommerwetter vom Gardasee. Am Gardasee fällt von Tagesbeginn bis zum Nachmittag Regen. Oh, sehr sommerlich. Und die Temperaturen liegen zwischen 22 und 24 Grad. Abends fällt am Gardasee vereinzelt was Regen bei Temperaturen von 22 bis 23 Grad. Schreibt doch gleich, den ganzen Tag fällt Regen. Ist doch einfach die ganze Geschichte. Wir werden die nächsten Tage, ja, heute Regen mit Gewitter, morgen Regen mit Gewitter. Ab Sonntag, wird es ein bisschen besser. Da kommt vereinzelt die Sonne raus. Und bis Donnerstag können es dann 30 Grad werden. Boah, geht ja. Adria, was haben wir an der Adria geboten? Ja, an der Adria bleibt es morgens unbeständig, sodass es mal wieder zu Regen, dass es immer mal wieder zu Regen kommen kann. Bei Temperaturen von 23 Grad im weiteren Tagesverlauf bleibt der Himmel grau und es regnet bei Höchstwerten von 25 Grad. Also ich habe gerade ein Live-Bild hier. Ja, das sieht aber noch anständig aus. Auch an der Adria ist es genauso. Heute, ich sag's mal ganz deutlich, Scheißwetter, morgen Scheißwetter. Ab Sonntag wird's besser. Da kommt die Sonne raus und die Temperaturen dann zwischen 29 und 31 Grad. Solltet ihr da gerade sein, eure Chancen stehen gar nicht mal so schlecht, dass es wieder besser wird. So, das war das Wetter vom Gardasee und von der Adria. Das B, das ist die Band Biopad, ja, und Worship the Whip.

kurz wie so ein Mofa, was ich starten möchte. Song heißt Worship the Whipper und die Band heißt Be Your Own Pet. Oh, wir haben die Woche ja auch schon drüber geredet. Prince Harry und Meghan kehren zurück nach England. Hat nicht so ganz geklappt in den USA. Da waren sie nicht so ganz erfolgreich, haben sie gedacht, komm, wir gehen zurück. Aber hier, die Begeisterung bei den Briten, das hält sich in Grenzen. Wie sagt der Brite, not amused. Sie sind not amused, dass die beiden zurückkommen. Und man sagt eigentlich, die hätten auch in Amerika bleiben können. Es vermisst sie keiner in England. Oh, oh, oh, oh. Das war recht kühl, der Empfang hier. Würde ich mal ein Jäckchen anziehen. Eddie Letters Way, Last Stand.

so ein bisschen wie Nickelback, oder? Habe ich so ein bisschen irgendein Gefühl. Adilettas Way hat nichts mit den Adiletten von der Adidas zu tun. Wahrscheinlich ging es euch genauso. Ich habe sofort an die Adiletten denken müssen, haben wir gedacht. Ich bin mir jetzt relativ sicher. Die sind bestimmt auf den Namen gekommen, weil sie gesagt haben, hier, ja, Adi, haben sie ihre Schuhe angeguckt. Oh, wir haben ja Adiletten. Oh, komm, geiler Name, Adiletta's Way. Ihr wisst ja, Benz, manchmal Drogen, Alkohol. Manchmal sind Drogen, Alkohol das größte Problem. Hier ist Motion Sick Soundtrack.

Das alte Problem, er hat wieder gepennt einfach. Es ist einfach, es tut mir so leid.

0: Nägel neu kam vor ein paar Tagen, nein, vor ein paar Wochen muss man schon, ein paar Tage ist jetzt übertrieben. Neu von den New Radicals, The Game of Love. Und jetzt kommt The Game of Wetter.
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0: Dann lassen wir uns mal überraschen. Seid ihr bereit? Ah ja, ich bin schon ganz nervös bei der ganzen Nummer. Hey. Schauen wir mal, was los ist.
2: Murmelprovinz Bozen. Willkommen im Informationssystem des Wetterunternehmensdienstes. Für den Wetterbericht.
0: Achtung.
3: Wetterbericht Freitag, 21. August. Über Südtirol gibt es viele Wolken, die Sonne kommt nur selten zum Vorschein. Im Laufe des Vormittags ziehen von Südwesten her teils kräftige Regenschauer und auch eingelagerte Gewitter auf, die sich in der Folge auf das ganze Land ausbreiten. Am Abend beruhigt sich das Wetter. Die Temperaturen bleiben gedämpft mit Höchstwerten von 17 bis 22 Grad. Die Vorschau auf die nächsten Tage. Am Samstag scheint häufig die Sonne. Im Laufe des Nachmittags entwickeln sich einige Quellwolken. Die Schauerneigung bleibt aber meist gering. Am Sonntag ändert sich wenig.

0: In Südtirol gibt es eine Mischung aus Sonne und Wolken. Nachmittags sind nur einzelne Schauer möglich. Auch am Montag bleibt es voraussichtlich recht sonnig mit einzelnen Gewittern in der zweiten Tageshälfte. Am Dienstag werden Regenschauer und Gewitter wahrscheinlich wieder häufiger. Nächster Wetterbericht um 11 Uhr.
1: Ach, herrlich, herrlich, wie er es vorgelesen hat. Schöner kann man das Ganze nicht machen. Und ich will es auch nicht schöner machen. Kann ich ja nicht seinen Job wegnehmen. Lass uns noch schnell auf die Wetterkarte gucken. Ja, wie in den letzten Tagen. Sonne, Wolken, Gewitter, Regen. Temperaturen heute: Brettau 16, Bruneck 17 Grad, Sechsten 17, 8 Grad, Brixen 18 Grad, Bozen 21 Grad, Salon 20 Grad, Meran 20 Grad, Schlanders 17, Graun im Finchgau 13 Grad und in Sterzing heute 18 Grad. Zuverlässigkeit vom Wetter liegt bei 80%. Jawohl! Bald kommt der Schneelagebericht. Bald, aber ein bisschen dauert es noch. So, das war's Wetter von Südtirol. Hat doch alles geklappt heute. Was wollen wir mehr? Wir wollen mehr Tony Banks. Um 8.47 Uhr. Throwback.

Throwback. Was passiert denn heute noch? Nachher gibt es ein bisschen Non-Stop-Music, dann von 10 Uhr bis, von 10 Uhr bis 13 Uhr die Power-Musik mit Jost Alpe. Der hat die Kinogeschichte heute wieder dabei, neue Kinofilme. Dann von 13 Uhr bis 15 Uhr Emma Scott. Und dann gibt es eine große Veränderung. Ich weiß nicht, ob ihr es schon mitbekommen habt. Bob Stye. Bob Stye hat er auch immer freitags präsentiert. Die Britpop-Show und die Grunge-Show. Und leider ist Bob Stye letzte Woche verstorben und es wird diese Sendung leider nicht mehr geben. Bis jetzt haben wir jetzt Nonstop Music. Wir kümmern uns um was Neues, aber das kann ein bisschen dauern. Also Bob Stye heute nicht, aber heute Abend dann von 19 Uhr bis 21 Uhr Bryan Adams mit der, von 19 bis 22 Uhr, Entschuldigung, Bryan Adams mit der Bryan Adams Radio Show und Pariah Burke kommt auch noch heute von 22 Uhr bis 24 Uhr mit der Hard, Heavy and Hair Show. Jetzt haben wir alles. Und hier ist der Mann mit der abgeschnittenen, mit dem Handschuh. Billy Idol, Rebel Yell.

keiner schreit so schön wie Billy Idol. Rebel Yell, ja, ja, ja, ja. Das war's, das war der Muntermacher vom Freitag, vom 21. August. Viel Spaß noch weiterhin hier bei Radio 10. Nicht vergessen, gleich kommt dann Jost Alpen. Ich bin morgen noch früh wieder da um 7 mit Muntermacher. Bis dann, ciao, ciao, servus.

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1: Ich bin Babette Büchner. Für die Kommunen wäre es eine Entlastung in Milliardenhöhe. Der Deutsche Städtetag fordert, dass die Pflegeversicherung zur Vollversicherung wird. Dann würden Menschen, die ihr Leben lang hart gearbeitet haben, nicht mehr wegen Pflegekosten in die Sozialhilfe fallen, sagte Städtetagspräsident Burkhard Jung der Neuen Osnabrücker Zeitung. Im Herbst will die Bundesregierung die Reform der Pflegeversicherung angehen. Viele ausreisepflichtige Ausländer verlassen Deutschland freiwillig. Im ersten Halbjahr waren es knapp 18.000. Dabei hat nur etwa jeder Zweite dafür die Förderung vom Bund in Anspruch genommen.
2: Gleichzeitig wurden aber auch viel weniger Menschen abgeschoben, nur noch rund 9.600. Die Gründe dafür sind ganz unterschiedlich, weil die Leute zum Beispiel nicht auffindbar waren oder auch gesundheitliche Gründe dagegen sprachen. Aber immer häufiger weigern sich auch Piloten, Betroffene mitzunehmen. Unterm Strich, und auch das spielt eine große Rolle, haben in Deutschland seit Anfang vergangenen Jahres viel weniger Menschen Asyl beantragt. Claudia Wächter, Nachrichtenredaktion.
1: Die Gasspeicher in Deutschland sind im Moment so

0: So wenig gefüllt wie noch nie seit Beginn der Aufzeichnungen im Jahr 2011. Nach Angaben des Branchenverbands Ines liegt der Füllstand bei 49%, ein historischer Tiefstand.
1: Im letzten Jahr waren die Gasspeicher um diese Zeit bereits fast zu 3/4 gefüllt. Das Bundeswirtschaftsministerium sieht dennoch keine Gasmangellage. Gas komme auch aus Norwegen über Flüssiggasterminals und aus europäischen Nachbarländern, so die Begründung. Wegen des Iran-Kriegs und der Blockade der Straße von Hormuz ist Gas derzeit ungewöhnlich teuer. Händler kaufen deshalb weniger für den Verkauf im Winter ein. Aus Berlin, David Riemer.
0: Der Hauptstadtglanz blättert offenbar. In einer aktuellen Allensbach-Umfrage für die FAZ finden gerade mal 31% der Befragten, dass Berlin eine faszinierende Metropole ist. Vor 20 Jahren waren es noch mehr als doppelt so viele. Auch bei der Frage, welche Städte in Deutschland einen besonderen Reiz haben, kommt Berlin mit 34% Zustimmung weit hinter Hamburg und München nur auf den dritten Platz. Das Wetter, die aktuelle Vorhersage des Deutschen Wetterdienstes. In der Südhälfte bleibt es heute überwiegend trüb und nass. Besonders im Südosten ist auch Starkregen möglich. Auch im Westen und Nordwesten kann es im Laufe des Tages einige Regenschauer geben. Von der Mitte bis in den Osten gibt es dagegen einen freundlichen Sonne-Wolken-Mix und es bleibt trocken bei Temperaturen zwischen 18 Grad bei Regen im Südwesten und 27 Grad in der Lausitz.
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1: Ich bin Babette Büchner. Die Regierung steht vor einem politischen Herbst mit vielen Reformbaustellen und die Umfragewerte sind im Keller. Kanzleramtsministerin Nina Wagen erklärte am Morgen im ZDF, es gebe eben große Herausforderungen.
2: Es braucht jetzt auch Mut, diese Reformen anzugehen. Die tun sich nicht von alleine. Und diese Reformen, ich habe schon gesagt, führen auch dazu, dass es Einschnitte bei den Menschen gibt. Zunächst, da wird nicht unbedingt alles am ersten Tag besser werden, sondern das braucht ein Stück. Dafür braucht es Mut und dafür ist man dann nicht unbedingt auch beliebt. Aber darum geht es auch nicht, sondern es muss jetzt gehandelt werden.
1: Bundeskanzler Friedrich Merz und seine Ministerinnen und Minister kommen in der kommenden Woche zur Klausur in Schloss Neu-Hardenberg zusammen. Für die Kommunen wäre es eine Entlastung in Milliardenhöhe. Der Deutsche Städtetag fordert, dass die Pflegeversicherung zur Vollversicherung wird. Dann würden Menschen, die ihr Leben lang hart gearbeitet haben, nicht mehr wegen Pflegekosten in die Sozialhilfe fallen, sagte Städtetagspräsident Burkhard Jung der Neuen Osnabrücker Zeitung. Der Hauptstadtglanz blättert offenbar in einer aktuellen

0: Allensbach-Umfrage für die FAZ finden gerade mal 31% der Befragten, dass Berlin eine faszinierende Metropole ist. Vor 20 Jahren waren es noch mehr als doppelt so viele.
1: Berlin ist arm, aber sexy. Dieser Spruch vom damaligen regierenden Bürgermeister Klaus Wowereit brachte Berlin Anfang der 2000er Jahre Kultstatus. Immer mehr Menschen wollten nicht nur Urlaub in der Hauptstadt machen, sondern dort leben. Die Folge, die Mieten explodierten. Angesagte Clubs mussten Platz machen für schicke Wohnungen. Aus arm, aber sexy wurde für viele reich, aber öde. Berlin reiht sich inzwischen bei der Frage, in welcher Stadt die Menschen am liebsten leben wollen, hinter München und Hamburg ein. Diana Kramer, Nachrichtenredaktion.
0: Und zum Sport. Mit 4 Erstrundenspielen beginnt heute der DFB-Pokal. Ab 18 Uhr ist Eintracht Frankfurt beim Oberligisten SC St. Tönnies gefordert. Zeitgleich treten Karlsruhe bei Preußen Münster und Kaiserslautern beim SV Waldhof Mannheim an. Am späten Abend empfängt der Drittligist FC Hansa Rostock dann noch den VfB Stuttgart. Das Wetter, die aktuelle Vorhersage des Deutschen Wetterdienstes. In der Südhälfte bleibt es heute überwiegend trüb und nass. Besonders im Südosten ist auch Starkregen möglich. Auch im Westen und Nordwesten kann es im Laufe des Tages einige Regenschauer geben. Von der Mitte bis in den Osten gibt es dagegen einen freundlichen Sonne-Wolken-Mix und es bleibt trocken bei Temperaturen zwischen 18 Grad bei Regen im Südwesten und 27 Grad in der Lausitz.
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Freitag ist es. Hallo und herzlich willkommen zur neuen Ausgabe der Power Music hier bei Radio C. Es ist die Vorwochenendausgabe. In den nächsten 3 Stunden bin ich bei euch und bringe euch im Grunde in Wochenendstimmung, denn nach mir ist ja im Grunde nicht mehr viel los. Viele arbeiten hier nur bis mittags oder vielleicht bis kurz nach Mittag und dann kann das Wochenende starten. Ich bin soweit und ihr hoffentlich auch. Das war übrigens Paul Young, Wherever I Lay My Head, was viele nicht wissen. Das Ding wurde geschrieben von Marvin Gaye und so klang das bei ihm. So klang es bei Mr. Marvin Gaye und die Paul Young-Version war ja ein Riesenhit, der erste Hit für Paul Young überhaupt in seiner Karriere. So, wir machen weiter mit Morrissey, November Spawned a Monster, und ich habe übrigens heute auch Kino dabei, gleich mehr dazu in der Show.

Ian Cusick kommt aus Great Britain und hat lange Zeit in Hamburg gelebt. Er ist nämlich nach Hamburg gezogen und hat dort bei Lake mitgemacht. Die haben im Melody Maker in London eine Annonce geschaltet. Wir suchen einen Sänger und der gute Ian Cusick hat das gesehen und ist dann nach Hamburg gezogen. Das war seine Solonummer Runaway Train. Jetzt kommen wir zu Kamie Wayne Shepherd und seine Band. Hier ist Blue on Black.

Freitag ist es. Ich habe übrigens mal nachgeguckt auf den Speiseplan vom Radio C, beziehungsweise von der Kantine von Radio C. Da gibt es heute Fisch. Die guten alten Fischstäbchen, wir haben früher Panierflosse dazu gesagt, ja, die gibt es heute bei uns in der Kantine. Ich werde nachher mal reinschauen. Jetzt, wir hatten gerade die Cranberries, Ridiculous Thoughts und jetzt kommen Simple Minds mit Solstice Kiss. Und ja, das kann man wahrscheinlich nur mit einem guten Kaffee mit einem Schuss rum ertragen. Solstice, ich lasse es jetzt. Hier sind die Simple Minds.

Die vergessene Stadt, des Forgotten Town, das waren die Jayhawks hier bei Radio C. Ich habe schon gesagt, wir haben gleich Kino nach den Nachrichten und in der zweiten Stunde werde ich euch ein bisschen darüber informieren, was es Neues im Kino gibt. Vielleicht findet ihr irgendeinen Film, den ihr am Wochenende sehen wollt. Jetzt gibt's erstmal Musik von Newfound Glory und die möchten Kuss, Kiss Me.

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Was für ein großer Verlust, als Royal Palmer vor knapp 20 Jahren starb, habe ich noch so gedacht, mein Gott, was hätte der noch für gute Musik machen können? Wir hörten gerade Every Kind of People hier bei Radio C. So, der andere, für den anderen, der jetzt kommt, für den gilt das auch. David Bowie ist ja leider auch nicht mehr unter uns. Sein Hit Day In, Day Out, den hören wir jetzt noch und gleich ab 11 Uhr geht es weiter mit der zweiten Stunde. Ich bin Jost Alpe und hier ist der David.

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1: Ich bin Babette Büchner. Die Sozialhilfeausgaben in Deutschland sind im vergangenen Jahr auf 21,5 Milliarden Euro gestiegen. Das ist ein Plus von 6% gegenüber dem Vorjahr, teilte das Statistische Bundesamt mit. Demnach legte besonders die Hilfe zur Pflege deutlich zu. Hier stiegen die Nettoausgaben um rund 13%. Der größte Anteil wurde wieder für die Grundsicherung im Alter und bei der Erwerbsminderung ausgegeben. Kanzleramtschefin Nina Wagen hat die Kritik an Bundeskanzler Friedrich Merz und der Bundesregierung zurückgewiesen und für Geduld geworben. Wagen sagte am Morgen im ZDF, es werde Einschnitte geben, dafür brauche es Mut.
2: Da wird nicht unbedingt alles am ersten Tag besser werden, sondern das braucht ein Stück. Dafür braucht es Mut und dafür ist man dann nicht unbedingt auch beliebt. Aber darum geht es auch nicht, sondern es muss jetzt gehandelt werden.
1: Im ZDF-Politbarometer sind die Umfragewerte für Merz auf einen Tiefststand gerutscht. Knapp ein Viertel der Unternehmen in Deutschland leidet unter Fachkräftemangel. In einer Umfrage des Münchner IFO-Instituts gaben rund 23% der Unternehmen an, dass ihnen qualifizierte Arbeitskräfte fehlen. Das waren gut 2 Prozentpunkte mehr als noch im April.
3: Besonders in der Rechts- und Steuerberatung sowie der Wirtschaftsprüfung wird händeringend nach Fachkräften gesucht. Laut der Studie fehlt es hier fast 65% der Unternehmen an Fachpersonal. In der Telekommunikationsbranche ist etwa jedes dritte Unternehmen auf der Suche und damit doppelt so viele wie noch im April. Auch in der Industrie ist der Anteil der suchenden Unternehmen leicht angestiegen auf fast 20%. Eine Expertin des IFO-Instituts fürchtet, dass sich der Fachkräftemangel zurzeit noch in Grenzen hält, weil die Wirtschaft in Deutschland schwächelt. Sobald es hier wieder bergauf geht, könne sich die Situation weiter verschärfen. Fiona Reinhardt, Nachrichtenredaktion.
1: In Griechenland sind im Zusammenhang mit den Waldbränden in diesem Jahr schon mehr als 300 Menschen festgenommen worden. Ein Sprecher der Feuerwehr sagte im öffentlich-rechtlichen Rundfunk, es gehe um rund 270 Fälle von Fahrlässigkeit und 36 Fälle von Vorsatz. Erst in der vergangenen Woche sei auf Kreta ein Waldbrand ausgebrochen, weil ein Urlauber nur wenige Meter vom Wald entfernt mit Holzkohle gegrillt hatte.

0: Das Wetter. Die aktuelle Vorhersage des Deutschen Wetterdienstes. Von der Mitte bis in den Osten gibt es heute einen freundlichen Sonne-Wolken-Mix. In der Südhälfte hängen dagegen viele Regenwolken. Besonders im Südosten sind auch Unwetter mit Starkregen möglich. Auch im Westen und Nordwesten kann es im Laufe des Tages einige Regenschauer geben. Das Thermometer klettert dabei heute noch auf Werte zwischen 18 Grad bei Regen im Süden und 27 Grad im Osten.
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Es ist Freitag, die Power Music ist die zweite Stunde ab 11 und das war ein Crowded House aus Australien. Better be home soon, sei doch. Es ist besser, wenn du schnell zu Hause bist. Gut, jetzt gibt es nochmal David Bowie. Wir hatten ja in der letzten Stunde einen Song von ihm, nämlich Day In, Day Out, selbst von ihm gesungen. Und jetzt gibt es eine Version von Nirvana von The Man Who Sold The World. Das ist das berühmte Unplugged-Konzert damals Anfang der 90er. Und gleich geht's weiter bei mir mit Kino. Jetzt gibt's erstmal Nirvana.

0: Wenn ich dieses Lied höre, kriege ich immer schon so winterliche Gefühle. Look out any window, Bruce Hornsby and The Range. Willkommen zu den Kino-Neustarts. In dieser Woche haben sich nicht so viele Kino-Blockbuster getraut, ins Kino aufzumachen. Wir haben jetzt hier zum Beispiel einen Film mit Gillian Anderson, der heißt Teenage Sex and Death at Camp Miasma. Und das wirklich Interessante daran ist, es gibt gar keinen deutschen Trailer. Alles nur original mit Untertiteln. Ich weiß nicht, ob die noch einen machen oder ob man, wenn man ins Kino geht, dann definitiv das Ding im Englischen gucken muss. Kurz zur Inhaltsangabe. Eine ambitionierte queere Filmemacherin übernimmt die Regie des nächsten Teils der finanziell angeschlagenen Slasher-Filmreihe Camp Miasma. Während der Vorbereitung beschäftigt sie sich intensiv mit dem Originalfilm und entwickelt eine immer stärkere Faszination für dessen legendäres Final Girl, gespielt von Gillian Anderson. Schließlich gelingt es ihr, die einzige Hauptdarstellerin, die seit Jahren zurückgezogen lebt, für eine Rückkehr zur Filmreihe zu gewinnen. Hier ist ein Ausschnitt raus, wie gesagt, Englisch mit Untertiteln, aber Untertitel gibt es ja leider im Radio nicht.
1: There are certain nights when you just get this feeling that some psycho killer is gonna chop you up into a million little pieces. Oh, I like that feeling.
0: Das war also Gillian Anderson, ja, Scully kennen wir sie noch bei Akte X und in diesem Film, der da heißt Teenage Sex and Death at Camp Miasma, spielt sie halt mit. Wir hoffen, dass es eine deutsche Version im Kino gibt, bei uns ist sie noch nicht aufgeschlagen.

The Call Everywhere I Go hier bei Radio C. Gleich geht's weiter mit Kino. Ich möchte noch absagen, dass wir vorhin einen ganz tollen Titel hatten, und zwar den von Mike Bad, Ride to Agadir. Ne? Auch ein tolles Liedchen, habe ich sehr, sehr gerne rausgesucht für euch. Und danach, wie gesagt, hörten wir The Call. Jetzt kommen die Digging Roots und der Titel heißt Skoden. Klingt sehr skandinavisch. Yeah.

0: Hier ist die Power Music bei Radio C. Das waren Limp Bizkit, Making Love to Morgan Wallen. Morgan Wallen, einer der bekanntesten amerikanischen Country-Sänger. Und die machen sich ein bisschen lustig über die Jungs von Limp Bizkit. So, der nächste Kinofilm, da gibt es auch einen deutschen Trailer. Insidious ist da schon der sechste Teil und der Untertitel heißt Out of the Further. Für die junge Mutter Gemma steht das Wohl ihrer Tochter an erster Stelle. Sie setzt alles daran, ihr ein sicheres und behütetes Leben zu ermöglichen. Doch ihr Alltag verändert sich schlagartig, als sie entdeckt, dass sie über eine verstörende, übernatürliche Fähigkeit verfügt. Gemma kann in die geheimnisvolle Anderswelt The Further reisen, in der sie unheimlichen Wesen begegnet. Das Erschreckende daran, sie kann diese Kreatur nicht nur sehen, sondern sie sogar in die reale Welt holen. Hier ist ein Ausschnitt aus Insidious 6, Out of the Further.
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0: Maya?
1: Sehr gruselig, Insidious 6. Wer sich also gruseln möchte, ab ins Kino.

Die Supergroup um Eric Clapton und Jack Bruce und Ginger Baker war auch noch dabei. Das war Cream und ihr größter Erfolg mit dem Titel White Room. So, das war die zweite Stunde. Das Wochenende rückt immer näher. Gleich ist 12 Uhr und danach gibt es noch eine dritte Stunde mit mir, mit Jost Alpe. Und jetzt hören wir noch John Farnham, Age of Reason. Bis gleich. 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
1: Ich bin Babit Büchner. Die Ausgaben für Sozialhilfe sind im vergangenen Jahr um rund 6% gestiegen. Insgesamt zahlten die Sozialhilfeträger 21,5 Milliarden Euro aus, teilte das Statistische Bundesamt mit.
2: Gestiegen sind vor allem die Kosten für die Pflege. Rund 6 Milliarden Euro wurden für die sogenannte Hilfe zur Pflege locker gemacht. Der größte Anteil an den Gesamtausgaben, der geht allerdings an eine andere Gruppe. An Menschen, die Hilfe bei der Erwerbsminderung bekommen und vor allem an diejenigen, die mit der gesetzlichen Rente nicht über die Runden kommen. Und die Bundesregierung, die will mit ihrem Reformpaket die Sozialausgaben begrenzen. Auch auf Druck der Wirtschaft. Claudia Wächter, Nachrichtenredaktion.
1: Immer mehr ausreisepflichtige Ausländer verlassen Deutschland freiwillig. In den ersten 6 Monaten reisten rund 18.000 Ausreisepflichtige aus. Gut 9.000 erhielten dafür Bundesmittel. Die Zahl der Abschiebungen ging dagegen um rund 18% auf fast 10.000 zurück. Häufig scheitern Abschiebungen, weil jemand nicht gefunden wird. Immer mehr Piloten weigern sich aber auch, Betroffene mitzunehmen. Qualifizierte Arbeitskräfte sind weiter Mangelware. Eine aktuelle Umfrage des IFO-Instituts zeigt, dass knapp ein Viertel der Unternehmen Fachkräfte sucht. Der Wert ist damit leicht gestiegen, liegt allerdings weiterhin deutlich unter dem langfristigen Durchschnitt. Das liegt laut der IFO-Experten an der schwachen Konjunktur. Der Fachkräftemangel könnte mit einer stärkeren wirtschaftlichen Erholung wieder deutlich zunehmen. Für Fußballfans ist die Zeit des Wartens zu Ende. Heute geht es los mit dem DFB-Pokal. Eine weitere gute Nachricht: In der ersten Pokalrunde gibt es so viele Live-Übertragungen im Free-TV wie noch nie.
3: RTL hat kürzlich den Pay-TV-Sender Sky übernommen und das macht sich bemerkbar. 3 Pokalpartien zeigt RTL im normalen Programm. Beim Streaming-Dienst RTL Plus sind alle Spiele zu sehen, genauso wie bei Sky. Und auch ARD und ZDF haben die Rechte für ausgewählte Pokalspiele. So können Fans unter anderem die Spiele von Bayern München, Borussia Dortmund und Schalke 04 kostenlos schauen. Den Supercup am Samstag gibt es ohnehin im Free-TV und zwar auf Sat.1. Es ist das erste Spiel, das sich Bundestrainer Klopp live im Stadion anschauen wird. Thomas Bremser, Redaktion.
1: Los geht es heute Abend um 18 Uhr. Das Wetter, die aktuelle Vorhersage des Deutschen Wetterdienstes. Von der Mitte bis in den Osten gibt es heute einen freundlichen Sonne-Wolken-Mix. In der Südhälfte hängen dagegen viele Regenwolken. Besonders im Südosten sind auch Unwetter mit Starkregen möglich. Auch im Westen und Nordwesten kann es im Laufe des Tages einige Regenschauer geben. Das Thermometer klettert dabei heute noch auf Werte zwischen 18 Grad bei Regen im Süden und 27 Grad

Musik aus Kanada bereitet sie am Anfang der dritten Stunde. Glass Tiger waren das. Die sind aktuell auf Tour und zwar tatsächlich in Kanada, in Toronto, Greater Sudbury oder in London, also London, Kanada. Die gibt es auch in Kanada.

Am 4. September. Wer also derzeit in Kanada ist, der kann sich Glass Tiger angucken. Sehr, sehr lobenswert. Oder, wie soll ich sagen, sehr, sehr, sehr empfehlenswert. Die machen nämlich wirklich eine gute Performance auf der Bühne. Das war der Song Thin Red Line. Wie gesagt, letzte Stunde. Ich bin Jost Alpe und jetzt gibt es den Charmless Man. Ein Lied über mich. Hier ist Blur.

Der Ex-Leadsänger von Van Halen, David Lee Roth, Solo, das war Damn Good. Der war übrigens letztens wieder in den Schlagzeilen. Ein Shitstorm hat uns erreicht von David Lee Roth über ihn. Er macht jetzt mittlerweile auf der Bühne, wenn er dann auftritt, auch Limbo-Dance. Ja, so macht er das. In dem Alter, muss man aber sagen, kommt er noch sehr, sehr tief. Das ist wirklich erstaunlich. Er ist gut drauf, der gute David Lee Roth. Jetzt kommen wir zu einer Band aus Great Britain. Django Django heißt die und das Lied Spiral. We'll be right back.

Wir sind hier international gut aufgestellt. Das war Musik aus Schottland von der Band Texas, die sich so genannt hat, weil, keine Ahnung. Aber sie kommen nicht aus Texas, sondern sie kommen tatsächlich aus Schottland. Bei dem Namen Texas erwartet man eigentlich eine Country-Band, aber das gibt es bei Texas nicht. You Owe It All To Me heißt der Song. Jetzt kommen wir zu The Dharma Chain. Wir kennen ja vielleicht noch die Dharma-Initiative. Wer kennt die nicht? Da gab es mal eine ganz tolle Serie, die nannte sich Lost. Und da gab es halt diese berühmte Dharma-Initiative. Für alle, die Serie kennen, die werden jetzt sagen, ah klar, kenne ich. Und die anderen sagen, was redet der da? Ja, vielleicht hat sich die Band danach benannt. The Dharma Chain, hier ist His Head.

First of the Gang to Die, ein Hit von Morrissey in der neuen Version von Chrissie Hynde. Die kommt ja von den Pretenders und von Cat Power. Die beiden zusammen haben dieses Lied nochmal aufgenommen. First of the Gang to Die, hier bei Radio C. Jetzt kommen wir zu den Klecksons und die hatten einen Hit in Great Britain. Mit diesem Song hier war ihr einziger großer Hit, Golden Scans.

haben wir Atze Datze dazu gesagt, AC/DC und Shot Down in Flames. Also Flammen wird es hier hoffentlich nicht geben. Trotzdem muss ich die Sendung jetzt downshotten, denn sie ist vorbei. Das war die Freitagsausgabe der Sendung Power Music. Jetzt gibt es noch Genesis Illegal Alien und ich verrate euch noch, was wir heute im Programm noch haben. Um 13 Uhr gibt es die Plug-in Baby Radio Show mit Emma Scott. Dann Nonstop Music. Um 19 Uhr haben wir dann den guten Brian Adams wieder da. Die Brian Adams Radio Show und dann gibt es noch die Hard Heavy and Hair Show mit Pariah Burke. Das Ganze ab 22 Uhr. Ich bin Jost Alpe, wünsche ein schönes Wochenende. Ein schönes Wochenende. Ich bin dann wieder da am Dienstag zu einer neuen Ausgabe der Power Music. Bye bye und hier sind Genesis.

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1: Ich bin Babette Büchner. Die Sozialhilfeausgaben in Deutschland sind im vergangenen Jahr auf 21,5 Milliarden Euro gestiegen. Das ist ein Plus von 6% gegenüber dem Vorjahr, teilte das Statistische Bundesamt mit. Demnach legte besonders die Hilfe zur Pflege deutlich zu. Hier gab es eine Zunahme um 13%. Die Grundsicherung im Alter und bei Erwerbsminderung hatte wieder den größten Anteil an den Gesamtausgaben. Ein Gericht in Kroatien hat einen Ukrainer in Untersuchungshaft genommen, der an den Anschlägen auf die Nord Stream Pipelines 2022 beteiligt gewesen sein soll. Wie kroatische Medien berichten, wurde damit das Verfahren zu seiner Auslieferung nach Deutschland eingeleitet. Sein Anwalt will die Auslieferung jedoch anfechten. Der Ukrainer soll einer der Taucher gewesen sein, die die Sprengladungen an den Pipelines in der Nordsee angebracht hatten. In Griechenland sind im Zusammenhang mit den Waldbränden in diesem Jahr schon mehr als 300 Menschen festgenommen worden. Einige Feuer wurden vorsätzlich gelegt, oft ist es aber auch Fahrlässigkeit, auch von Urlaubern.
2: Nur in 34 Fällen geht die Feuerwehr von Brandstiftung aus. Wie schnell aus Leichtsinn ein Waldbrand entstehen kann, zeigt ein Fall von vergangener Woche auf Kreta. Ein Urlauber grillte mit Holzkohle nur wenige Dutzend Meter von einem Wald entfernt. Kurz darauf brach dort ein Feuer aus. Der Mann sagte den Behörden, er habe nicht gewusst, dass Grillen im Freien bei starkem Wind und extremer Trockenheit tabu ist. Aus Athen, Takis Zafos.
1: Nach seinen Zusammenbrüchen wächst die Sorge um Musiala. Der Fußballnationalspieler wird beim Supercup morgen nicht für den FC Bayern auf dem Platz stehen. Sportvorstand Max Eberl erklärte jetzt, Musiala lebe schon länger mit einer neurologischen Erkrankung und habe etwas an der Behandlung geändert.
3: Und dann hat er eben was verändert in der Medikation. Deswegen waren die Krampfanfälle jetzt auch augenscheinlicher in der Kürze der Zeit, ohne dass jemals eine Gefahr für ihn und Körper und Leib bestand. So, und jetzt gilt es eben wieder anzupassen, diese Medikation, dass er wieder dahin kommt, wo wir schon waren, wo er eben sehr, sehr lange anfallsfrei auch gewesen ist.
1: Der Supercup zwischen Bayern München und Borussia Dortmund wird morgen um 20.30 Uhr angepfiffen. Das Wetter, die aktuelle Vorhersage des Deutschen Wetterdienstes. Von der Mitte bis in den Osten gibt es heute einen freundlichen Sonne-Wolken-Mix. In der Südhälfte hängen dagegen viele Regenwolken. Besonders im Südosten sind auch Unwetter mit Starkregen möglich. Auch im Westen und Nordwesten kann es im Laufe des Tages einige Regenschauer geben. Das Thermometer klettert dabei heute noch auf Werte zwischen 18 Grad bei Regen im Süden und 27 Grad im Osten.

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1: Ich bin Thomas Vogt. Wirtschaftsverbände und Vertreter namhafter bayerischer und baden-württembergischer Unternehmen haben sich in einem Brandbrief an Bundeskanzler Merz gewandt. Sie fordern schnelle Sozialreformen in Deutschland. Die hohen Energiekosten, der internationale Wettbewerb und ein sich wandelndes wirtschaftliches Umfeld würden viele Betriebe spürbar belasten.
2: Die Unterzeichner des Briefs fordern unter anderem, dass der Anteil der Sozialbeiträge an den Arbeitskosten gesenkt wird. Die Arbeitskosten in Deutschland müssten wieder auf ein Niveau gebracht werden, das international wettbewerbsfähig ist. Insgesamt 17 Unterschriften hat der Brief. Besonders stark vertreten ist hier die Autobranche mit Unternehmen wie Audi, BMW oder Porsche. Doch es gibt auch andere Stimmen aus der Branche. Der Vorstandschef von Siemens Healthineers betonte noch am Montag im dpa-Interview, er finde nicht, dass die Regierung für das Wirtschaftswachstum verantwortlich ist. Fiona Reinhardt, Nachrichtenredaktion.
1: Im nordhessischen Hof Geismar ist ein Auto mit hoher Geschwindigkeit durch eine Fußgängerzone gefahren. Dabei wurden 8 Menschen verletzt, aber wohl niemand von ihnen schwer. 4 wurden vorsorglich in Krankenhäuser gebracht. Laut Zeugenaussagen soll der Fahrer medizinische Probleme gehabt haben. Er befinde sich in einem kritischen Zustand, teilte die Polizei mit. Die Ausgaben für Sozialhilfe sind im vergangenen Jahr um rund 6% gestiegen. Insgesamt zahlten die Sozialhilfeträger 21,5 Milliarden Euro aus. Das teilte das Statistische Bundesamt mit.
3: Gestiegen sind vor allem die Kosten für die Pflege. Rund 6 Milliarden Euro wurden für die sogenannte Hilfe zur Pflege locker gemacht. Der größte Anteil an den Gesamtausgaben, der geht allerdings an eine andere Gruppe. An Menschen, die Hilfe bei der Erwerbsminderung bekommen und vor allem an diejenigen, die mit der gesetzlichen Rente nicht über die Runden kommen. Und die Bundesregierung, die will mit ihrem Reformpaket die Sozialausgaben begrenzen, auch auf Druck der Wirtschaft. Claudia Wächter, Nachrichtenredaktion.
1: Deutsche Sicherheitsbehörden haben im vergangenen Jahr ein Versteck mit 2 Pistolen in der Nähe von Berlin entdeckt. Das berichten NDR, WDR und Süddeutsche Zeitung. Demnach gibt es Hinweise darauf, dass die Waffen im Auftrag russischer Geheimdienste hinterlegt wurden. Den Medienberichten zufolge ermittelt inzwischen der Generalbundesanwalt in dem Fall. Ein Tatverdächtiger soll im Herbst in Rumänien festgenommen worden sein. Zum Wetter, die aktuelle Vorhersage des Deutschen Wetterdienstes. Bis zum Abend im Südosten noch einzelne schwere Gewitter. Auch im Westen und Nordwesten muss mit einigen Regenschauern gerechnet werden. Von der Mitte bis in den Osten gibt es dagegen einen freundlichen Sonne-Wolken-Mix bei Höchstwerten von 18 bis 27 Grad. Morgen wird es vor allem im Nordwesten und über der breiten Mitte nass, dabei etwas kühler mit Werten nur noch bis 23 Grad.

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1: Ich bin Thomas Bock. Im Zusammenhang mit dem Waffenfund in der Nähe von Berlin im vergangenen Jahr ermittelt die Bundesanwaltschaft gegen einen Tatverdächtigen. Es geht um den Verdacht der Agententätigkeit und der Vorbereitung einer schweren staatsgefährdenden Gewalttat. Bundesinnenminister Dobrindt hat jetzt entsprechende Medienberichte bestätigt. Es gebe auch Hinweise auf Anschlagspläne in Rumänien, wo ein Verdächtiger festgenommen worden sei. Sicherheitsbehörden hatten in dem Versteck zwei Pistolen samt Munition entdeckt. In der nordhessischen Stadt Hofgeismar ist ein Mann mit seinem Auto in eine Fußgängerzone gerast. Nach ersten Ermittlungen sind dabei 8 Passanten verletzt worden.
2: Der Fahrer, ein älterer Mann, hat offenbar gesundheitliche Probleme. Auch er liegt mittlerweile im Krankenhaus. Zeugen sagen, er sei ganz plötzlich mit hoher Geschwindigkeit in die Fußgängerzone gerast, bis vor die Hauswand eines Kaufhauses. Passanten sprangen zur Seite, gerieten in Panik. Einige haben Prellungen, Schürfwunden und stehen vor allem unter Schock, sehen die Verwüstungen auf dem Boden, umgekippte Tische, Kissen und Regale. Claudia Wächter, Nachrichtenredaktion.
1: Wirtschaftsverbände und Vertreter namhafter bayerischer und baden-württembergischer Unternehmen haben sich in einem Brandbrief an Bundeskanzler Merz gewandt. Sie fordern schnelle Sozialreformen in Deutschland. Die hohen Energiekosten, der internationale Wettbewerb und ein sich wandelndes wirtschaftliches Umfeld würden viele Betriebe spürbar belasten.
3: Die Unterzeichner des Briefs fordern unter anderem, dass der Anteil der Sozialbeiträge an den Arbeitskosten gesenkt wird. Die Arbeitskosten in Deutschland müssten wieder auf ein Niveau gebracht werden, das international wettbewerbsfähig ist. Insgesamt 17 Unterschriften hat der Brief. Besonders stark vertreten ist hier die Autobranche mit Unternehmen wie Audi, BMW oder Porsche. Doch es gibt auch andere Stimmen aus der Branche. Der Vorstandschef von Siemens Healthineers betonte noch am Montag im dpa-Interview, er finde nicht, dass die Regierung für das Wirtschaftswachstum verantwortlich ist. Fiona Reinhardt, Nachrichtenredaktion.
1: In Griechenland sind im Zusammenhang mit den Waldbränden in diesem Jahr schon mehr als 300 Menschen festgenommen worden. Ein Sprecher der Feuerwehr sagte, es gehe um rund 270 Fälle von Fahrlässigkeit und 36 Fälle von Vorsatz. Erst in der vergangenen Woche sei auf Kreta ein Waldbrand ausgebrochen, weil ein Urlauber nur wenige Meter vom Wald entfernt mit Holzkohle gegrillt hatte. Zum Wetter, die aktuelle Vorhersage des Deutschen Wetterdienstes. Bis zum Abend im Südosten noch einzelne schwere Gewitter. Auch im Westen und Nordwesten muss mit einigen Regenschauern gerechnet werden. Von der Mitte bis in den Osten gibt es dagegen einen freundlichen Sonne-Wolken-Mix bei Höchstwerten von 18 bis 27 Grad. Morgen wird es vor allem im Nordwesten und über der breiten Mitte nass, dabei etwas kühler mit Werten nur noch bis 23 Grad.
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0: Bundesinnenminister Dobrindt jetzt bestätigt. Entgegen erster Vermutungen nannte er Russland dabei nicht direkt und stellte auch keinen Bezug zum Drohnenvorfall am Flughafen Leipzig her.
1: Dieser Fall, der bettet sich ein in hybride Bedrohungsszenarien, ohne damit jetzt deutlich zu machen, dass es einen Zusammenhang zwischen diesem Fall und anderen aktuellen Vorfällen gibt. Aber hybride Bedrohungsszenarien, sie treffen uns auf unterschiedlichste Art und Weise.
0: Laut Dobrindt gibt es Hinweise auf Anschlagspläne in Rumänien, wo ein Verdächtiger festgenommen worden sei. Im nordhessischen Hof Geismar ist ein Auto mit hoher Geschwindigkeit durch eine Fußgängerzone gefahren. Dabei wurden 8 Menschen verletzt, aber wohl niemand von ihnen schwer. 4 wurden vorsorglich in Krankenhäuser gebracht. Laut Zeugenaussagen soll der Fahrer medizinische Probleme gehabt haben. Er befinde sich in einem kritischen Zustand, teilte die Polizei mit. Fußballnationalspieler Jamal Musiala wird nach seinen jüngsten Zusammenbrüchen auf dem Platz morgen nicht im Supercup für den FC Bayern auflaufen. Das verkündete Trainer Kompany. Musiala werde individuell trainieren und solle sich auf seine Behandlung fokussieren.
2: Schon die ganze letzte Saison habe der Verein von der Erkrankung gewusst, sagt Sportvorstand Max Eberl. Dank der Medikamente habe Musiala aber keine Aussetzer gehabt. Doch zuletzt hatte er die Medikation umgestellt, wegen der Nebenwirkungen sei der Bayern-Profi zusammengesackt. Jetzt gehe es darum, ihn wieder richtig einzustellen. Musiala dürfte beim Saisonstart in einer Woche wieder dabei sein. Thomas Bremser, Redaktion.
0: In Griechenland sind im Zusammenhang mit den Waldbränden in diesem Jahr schon mehr als 300 Menschen festgenommen worden. Ein Sprecher der Feuerwehr sagte, es gehe um rund 270 Fälle von Fahrlässigkeit und 36 Fälle von Vorsatz. Erst in der vergangenen Woche sei auf Kreta ein Waldbrand ausgebrochen, weil ein Urlauber nur wenige Meter vom Wald entfernt mit Holzkohle gegrillt hatte. Zum Wetter, die aktuelle Vorhersage des Deutschen Wetterdienstes. Bis zum Abend im Südosten noch einzelne schwere Gewitter, auch im Westen und Nordwesten muss mit einigen Regenschauern gerechnet werden. Von der Mitte bis in den Osten gibt es dagegen einen freundlichen Sonne-Wolken-Mix bei Höchstwerten von 18 bis 27 Grad. Morgen wird es vor allem im Nordwesten und über der breiten Mitte nass, dabei etwas kühler mit Werten nur noch bis 23 Grad.
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1: Ich bin Thomas Brockt. Die deutschen Sicherheitsbehörden vermuten, dass zwei im vergangenen Jahr nahe Berlin gefundene Waffen samt Munition für Anschläge genutzt werden sollten. Außerdem ermittelt die Staatsanwaltschaft wegen mutmaßlicher Agententätigkeit. Das

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1: Ich bin Thomas Brock. Die deutschen Sicherheitsbehörden vermuten, dass zwei im vergangenen Jahr nahe Berlin gefundene Waffen samt Munition für Anschläge genutzt werden sollten. Außerdem ermittelt die Staatsanwaltschaft wegen mutmaßlicher Agententätigkeit. Ein Verdächtiger sitzt zurzeit in Rumänien in Haft. Das hat Bundesinnenminister Dobrindt bestätigt.
2: Zuvor war in diesem Zusammenhang ja häufig vom russischen Geheimdienst die Rede. Davon hat Innenminister Alexander Dobrindt in seinem Statement heute aber nichts gesagt. Eine Beteiligung fremder Mächte sei aber nicht auszuschließen. Außerdem stellte Dobrindt auch keinen Zusammenhang zum Drohnenvorfall am Leipziger Flughafen her. Fakt sei, die Gefährdungslage sei hoch, aber man sei wachsam gegenüber den hybriden Bedrohungen. Der Festgenommene wird laut Dobrindt als Low-Level-Agent betrachtet oder auch Wegwerfagent genannt. Das seien keine professionellen Spione, sondern Handlanger fremder Nachrichten.

0: Nachrichtendienste. Fiona Reinhardt, Nachrichtenredaktion.
1: Die Sozialhilfeausgaben in Deutschland sind im vergangenen Jahr auf 21,5 Milliarden Euro gestiegen. Das ist ein Plus von 6% gegenüber dem Vorjahr, teilte das Statistische Bundesamt mit. Demnach legte besonders die Hilfe im Bereich Pflege deutlich zu. Hier gab es eine Zunahme der Nettoausgaben um rund 13%. In der nordhessischen Stadt Hofgeismar ist ein Mann mit seinem Auto in eine Fußgängerzone gerast. Nach ersten Ermittlungen der Polizei sind dabei 8 Passanten verletzt worden.
2: Der Fahrer, ein älterer Mann, hat offenbar gesundheitliche Probleme. Auch er liegt mittlerweile im Krankenhaus. Zeugen sagen, er sei ganz plötzlich mit hoher Geschwindigkeit in die Fußgängerzone gerast, bis vor die Hauswand eines Kaufhauses. Passanten sprangen zur Seite, gerieten in Panik. Einige haben Prellungen, Schürfwunden und stehen vor allem unter Schock, sehen die Verwüstungen auf dem Boden, umgekippte Tische, Kissen und Regale. Claudia Wächter, Nachrichtenredaktion.
1: Der britische Prinz Harry, Popstar Elton John und weitere Mitstreiter müssen für den verlorenen Zivilprozess gegen den Verlag der Boulevardzeitung Daily Mail eine teure Rechnung begleichen. Wie ein Gericht in London entschied, belaufen sich die zu erstattenden Kosten der Gegenseite vorläufig auf umgerechnet etwa 11 Millionen Euro. Die endgültige Rechnung könnte laut Experten aber noch deutlich höher ausfallen. Insgesamt 7 Prominente hatten wegen angeblich illegaler Recherchemethoden geklagt. Zum Wetter, die aktuelle Vorhersage des Deutschen Wetterdienstes. Bis zum Abend im Südosten noch einzelne schwere Gewitter. Auch im Westen und Nordwesten muss mit einigen Regenschauern gerechnet werden. Von der Mitte bis in den Osten gibt es dagegen einen freundlichen Sonne-Wolken-Mix bei Höchstwerten von 18 bis 27 Grad. Morgen wird es vor allem im Nordwesten und über der breiten Mitte nass, dabei etwas kühler mit Werten nur noch bis 23 Grad.
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1: Ich bin Thomas Brockt. Die deutschen Sicherheitsbehörden vermuten, dass zwei im vergangenen Jahr nahe Berlin gefundene Waffen samt Munition für Anschläge genutzt werden sollten. Außerdem ermittelt die Staatsanwaltschaft wegen mutmaßlicher Agententätigkeit. Das hat Bundesinnenminister Dobrindt jetzt bestätigt. Entgegen erster Vermutungen nannte er Russland dabei nicht direkt und stellte auch keinen Bezug zum Drohnenvorfall am Flughafen Leipzig her.
2: Dieser Fall, der bettet sich ein in hybride Bedrohungsszenarien, ohne damit jetzt deutlich zu machen, dass es einen Zusammenhang zwischen diesem Fall und anderen aktuellen Vorfällen gibt. Aber hybride Bedrohungsszenarien, sie treffen uns auf unterschiedlichste Art und Weise.
1: Laut Dobrindt gibt es Hinweise auf Anschlagspläne in Rumänien, wo ein Verdächtiger festgenommen worden sei. Im nordhessischen Hof Geismar ist ein Auto mit hoher Geschwindigkeit durch eine Fußgängerzone gefahren. Dabei wurden 8 Menschen verletzt, aber wohl niemand von ihnen schwer. 4 wurden vorsorglich in Krankenhäuser gebracht. Laut Zeugenaussagen soll der Fahrer medizinische Probleme gehabt haben. Er befinde sich in einem kritischen Zustand, teilte die Polizei mit. Fußballnationalspieler Jamal Musiala wird nach seinen jüngsten Zusammenbrüchen auf dem Platz morgen nicht im Supercup für den FC Bayern

0: auflaufen. Das verkündete Trainer Kompany. Musiala werde individuell trainieren und solle sich auf seine Behandlung fokussieren.
1: Schon die ganze letzte Saison habe der Verein von der Erkrankung gewusst, sagt Sportvorstand Max Eberl. Dank der Medikamente habe Musiala aber keine Aussetzer gehabt. Doch zuletzt hatte er die Medikation umgestellt, wegen der Nebenwirkungen sei der Bayern-Profi zusammengesackt. Jetzt gehe es darum, ihn wieder richtig einzustellen. Musiala dürfte beim Saisonstart in einer Woche wieder dabei sein. Thomas Bremser, Redaktion.
0: Die Sozialhilfeausgaben in Deutschland sind im vergangenen Jahr auf 21,5 Milliarden Euro gestiegen. Das ist ein Plus von 6% gegenüber dem Vorjahr, teilte das Statistische Bundesamt mit. Demnach legte besonders die Hilfe im Bereich Pflege deutlich zu. Hier gab es eine Zunahme der Nettoausgaben um rund 13%. Zum Wetter, die aktuelle Vorhersage des Deutschen Wetterdienstes. In der Nacht vom Südosten bis in den äußersten Osten anfangs noch schauerartiger Regen, sonst wechselnd bewölkt, vor allem über der Mitte weitere Schauer oder Gewitter. Dazu Tiefstwerte von 14 bis 9 Grad. Morgen tagsüber wird es dann vor allem im Nordwesten und über der breiten Mitte nass, dazu etwas kühler. Die Höchstwerte liegen nur noch bei 18 bis 23 Grad.
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1: Ich bin Thomas Brockt. Die deutschen Sicherheitsbehörden vermuten, dass zwei im vergangenen Jahr nahe Berlin gefundene Waffen samt Munition für Anschläge genutzt werden sollten. Außerdem ermittelt die Staatsanwaltschaft wegen mutmaßlicher Agententätigkeit. Ein Verdächtiger sitzt zurzeit in Rumänien in Haft. Das hat Bundesinnenminister Dobrindt heute bestätigt.
2: Zuvor war in diesem Zusammenhang ja häufig vom russischen Geheimdienst die Rede. Davon hat Innenminister Alexander Dobrindt in seinem Statement heute aber nichts gesagt. Eine Beteiligung fremder Mächte sei aber nicht auszuschließen. Außerdem stellte Dobrindt auch keinen Zusammenhang zum Drohnenvorfall am Leipziger Flughafen her. Fakt sei, die Gefährdungslage sei hoch, aber man sei wachsam gegenüber den hybriden Bedrohungen. Der Festgenommene wird laut Dobrindt als Low-Level-Agent betrachtet oder auch Wegwerfagent genannt. Das seien keine professionellen Spione, sondern Handlanger fremder Nachrichtendienste. Fiona Reinhardt, Nachrichtenredaktion.
1: Schock und Aufregung im nordhessischen Hof Geismar. Ein Autofahrer raste dort heute mit hoher Geschwindigkeit durch die Fußgängerzone und verletzte mehrere Menschen. Wie zuvor die Polizei, machte auch Hessens Innenminister Poseck deutlich, dass er keine vorsätzliche Tat sehe. Es sei wohl von einem tragischen Unfall infolge eines medizinischen Notfalls auszugehen. Bei dem Vorfall sind 8 Menschen verletzt worden, aber wohl keiner von ihnen schwer. Immer wieder lodern in Griechenland riesige Brände. Viele werden vorsätzlich oder fahrlässig gelegt, auch von Urlaubern. Seit Jahresbeginn wurden mehr als 300 Personen deshalb festgenommen.
3: Die meisten Festnahmen gehen auf Fahrlässigkeit zurück. Nur in 34 Fällen geht die Feuerwehr von Brandstiftung aus. Wie schnell aus Leichtsinn ein Waldbrand entstehen kann, zeigt ein Fall von vergangener Woche auf Kreta. Ein Urlauber grillte mit Holzkohle nur wenige Dutzend Meter von einem Wald entfernt. Kurz darauf brach dort ein Feuer aus. Aus Athen, Takis Zafos.
1: Der argentinische Fußballnationalspieler Paredes ist wegen seiner Tätigkeit nach dem verlorenen WM-Finale gegen Spanien zu einer Sperre von 10 Spielen und einer Geldstrafe

0: in Höhe von 90.000 US-Dollar verurteilt worden. Das teilte der Weltverband FIFA mit. Neben Paredes wurden auch dessen Teamkollegen Molina und Almada mit Sperren und Geldstrafen belegt. Paredes hatte nach Spielende bei Rangeleien unter anderem Spaniens Gavi mit der Hand im Gesicht getroffen und ihn zu Boden geschubst. Zum Wetter, die aktuelle Vorhersage des Deutschen Wetterdienstes. In der Nacht vom Südosten bis in den äußersten Osten anfangs noch schauerartiger Regen, sonst wechselnd bewölkt, vor allem über der Mitte weitere Schauer oder Gewitter. Dazu Tiefstwerte von 14 bis 9 Grad. Morgen tagsüber wird es dann vor allem im Nordwesten und über der breiten Mitte nass, dazu etwas kühler. Die Höchstwerte liegen nur noch bei 18 bis 23 Grad.
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1: Ich bin Thomas Brockt. Knapp ein Jahr nach dem Waffenfund bei Berlin hat Bundesinnenminister Dobrindt heute neue Einzelheiten zu dem Fall vorgestellt. Demnach laufen Ermittlungen gegen einen Mann, der in Rumänien in Haft sitzt. Er soll mit den Pistolen einen Anschlag geplant haben. Während Dobrindt sich mit Anschuldigungen zurückhält, macht der Grünen-Fraktionsvize von Notz Russland verantwortlich.
2: Russland würde sich Deutschland gegenüber immer aggressiver und feindseliger verhalten und das schon seit Monaten, sagt der Grünen-Politiker. Deswegen brauche es entschlossene Reaktionen, aber die Bundesregierung hätte kein Konzept. Ob der russische Geheimdienst wirklich etwas mit den versteckten Waffen zu tun hat, ist aber bisher nicht belegt. Bundesinnenminister Alexander Dobrindt sagt, die Ermittlungen zu dem Fall laufen. Eine Beteiligung fremder Mächte sei aber nicht auszuschließen. Fiona Reinhardt, Nachrichtenredaktion.
1: Schock und Aufregung im nordhessischen Hof Geismar. Ein Autofahrer raste dort heute mit hoher Geschwindigkeit durch die Fußgängerzone und verletzte mehrere Menschen. Wie zuvor die Polizei, machte auch Hessens Innenminister Poseck deutlich, dass er keine vorsätzliche Tat sehe. Es sei wohl von einem tragischen Unfall infolge eines medizinischen Notfalls auszugehen. Bei dem Vorfall sind 8 Menschen verletzt worden, aber wohl keiner von ihnen schwer. Immer wieder lodern in Griechenland riesige Brände. Viele werden vorsätzlich oder fahrlässig gelegt, auch von Urlaubern. Seit Jahresbeginn wurden mehr als 300 Personen deshalb festgenommen.
3: Die meisten Festnahmen gehen auf Fahrlässigkeit zurück. Nur in 34 Fällen geht die Feuerwehr von Brandstiftung aus. Wie schnell aus Leichtsinn ein Waldbrand entstehen kann, zeigt ein Fall von vergangener Woche auf Kreta. Ein Urlauber grillte mit Holzkohle nur wenige Dutzend Meter von einem Wald entfernt. Kurz darauf brach dort ein Feuer aus. Aus Athen, Takis Zafos.
1: Der argentinische Fußballnationalspieler Paredes ist wegen seiner Tätigkeit nach dem verlorenen WM-Finale gegen Spanien zu einer Sperre von 10 Spielen und einer Geldstrafe in Höhe von 90.000 US-Dollar verurteilt worden. Das teilte der Weltverband FIFA mit. Neben Paredes wurden auch dessen Teamkollegen Molina und Almada mit Sperren und Geldstrafen belegt. Paredes hatte nach Spielende bei Rangeleien unter anderem Spaniens Gavi mit der Hand im Gesicht getroffen und ihn zu Boden geschubst. Zum Wetter, die aktuelle Vorhersage des Deutschen Wetterdienstes. In der Nacht vom Südosten bis in den äußersten Osten anfangs noch schauerartiger Regen, sonst wechselnd bewölkt, vor allem über der Mitte weitere

0: Schauer oder Gewitter mit Zutiefstwerte von 14 bis 9 Grad. Morgen tagsüber wird es dann vor allem im Nordwesten und über der breiten Mitte nass, dazu etwas kühler. Die Höchstwerte liegen nur noch bei 18 bis 23 Grad.
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1: Ich bin Thomas Brockt. Noch nie seit Beginn der Aufzeichnungen vor 15 Jahren war Mitte August so wenig Gas in den deutschen Gasspeichern wie dieses Jahr. Das liegt offenbar am Iran-Krieg und an der Einkaufsstrategie der Händler. Die Bundesnetzagentur kritisiert jetzt aber auch die gesetzlichen Vorgaben zum Füllstand.
2: In Deutschland gilt im Moment, zu bestimmten Daten müssen die Gasspeicher zu einem bestimmten Teil gefüllt sein. Etwa am 1. November durchschnittlich 70%. Wird diese Vorgabe nicht erreicht, kauft unter Umständen der Staat Gas zum Einspeichern ein. So wie 2022 nach Ausbruch des Ukraine-Krieges. Diese Regeln sorgen für Fehlanreize, kritisiert Bundesnetzagenturchef Klaus Müller. Denn die Händler, denen Gas gerade wegen des Iran-Krieges zu teuer ist, könnten gegen den Staat wetten und darauf spekulieren, dass am Ende der Staat die leeren Gasspeicher füllt. Ronny Torau, Redaktion.
1: Knapp ein Jahr nach dem Waffenfund in einem Wald bei Berlin hat Innenminister Dobrindt heute neue Details zu dem Fall vorgestellt. Demnach laufen Ermittlungen gegen einen Mann, der in Rumänien in Haft sitzt. Er soll mit den Pistolen einen Anschlag geplant haben. Medienberichten zufolge gibt es Hinweise, dass die Waffen im Auftrag russischer Geheimdienste hinterlegt wurden. Dobrindt erwähnte Russland nicht. Eine Beteiligung fremder Mächte sei aber nicht auszuschließen, sagte er. Wirtschaftsverbände und Vertreter namhafter bayerischer und baden-württembergischer Unternehmen haben sich in einem Brandbrief an Bundeskanzler Merz gewandt. Sie fordern schnelle Sozialreformen in Deutschland. Die hohen Energiekosten, der internationale Wettbewerb und ein sich wandelndes wirtschaftliches Umfeld würden viele Betriebe spürbar belasten.
3: Die Unterzeichner des Briefs fordern unter anderem, dass der Anteil der Sozialbeiträge an den Arbeitskosten gesenkt wird. Die Arbeitskosten in Deutschland müssten wieder auf ein Niveau gebracht werden, das international wettbewerbsfähig ist. Insgesamt 17 Unterschriften hat der Brief. Besonders stark vertreten ist hier die Autobranche mit Unternehmen wie Audi, BMW oder Porsche. Doch es gibt auch andere Stimmen aus der Branche. Der Vorstandschef von Siemens Healthineers betonte noch am Montag im dpa-Interview, er finde nicht, dass die Regierung für das Wirtschaftswachstum verantwortlich ist. Fiona Reinhardt, Nachrichtenredaktion.
1: Eintracht Frankfurt hat sich im DFB-Pokal mit einem Kantersieg souverän für die zweite Runde qualifiziert. Der Bundesligist gewann beim Fünftligisten SC St. Tönis mit 11:0. Ebenfalls weiter ist Zweitligist Karlsruher SC durch ein 2:1 bei Drittligist Preußen Münster. Zum Wetter, die aktuelle Vorhersage des Deutschen Wetterdienstes. In der Nacht vom Südosten bis in den äußersten Osten anfangs noch schauerartiger Regen, sonst wechselnd bewölkt, vor allem über der Mitte weitere Schauer oder Gewitter. Dazu Tiefstwerte von 14 bis 9 Grad. Morgen tagsüber wird es dann vor allem im Nordwesten und über der breiten Mitte nass, dazu etwas kühler. Die Höchstwerte liegen nur noch bei 18 bis 23 Grad.
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1: Ich bin David Riemer. Knapp ein Jahr nach dem Waffenfund bei Berlin hat Bundesinnenminister Dobrindt neue Details zu dem Fall vorgestellt. Demnach laufen Ermittlungen gegen einen Mann, der in Rumänien in Haft sitzt. Er soll mit den Pistolen einen Anschlag geplant haben. Während Dobrindt sich mit Anschuldigungen zurückhält, macht der Grünen-Fraktionsvize von Notz Russland verantwortlich.
2: Russland würde sich Deutschland gegenüber immer aggressiver und feindseliger verhalten und das schon seit Monaten, sagt der Grünen-Politiker. Deswegen brauche es entschlossene Reaktionen, aber die Bundesregierung hätte kein Konzept. Ob der russische Geheimdienst wirklich etwas mit den versteckten Waffen zu tun hat, ist aber bisher nicht belegt. Bundesinnenminister Alexander Dobrindt sagt, die Ermittlungen zu dem Fall laufen. Eine Beteiligung fremder Mächte sei aber nicht auszuschließen. So hatte Dobrindt es auch bei dem Drohnenvorfall vor etwa 2 Wochen in Leipzig formuliert. Fiona Reinhardt, Nachrichtenredaktion.
1: Die streng gesetzlichen Vorgaben zum Füllstand der deutschen Gasspeicher sind aus Sicht der Bundesnetzagentur überholt. Sie hätten sich zwar bewährt in der Krise nach dem russischen Einmarsch in die Ukraine, aber inzwischen drohten die Fehlanreize zu überwiegen, sagt der Behördenchef Müller der Zeit. Die Gasspeicher sind zurzeit so gering gefüllt wie noch nie seit Beginn der Aufzeichnungen 2011. Fußballnationalspieler Jamal Musiala wird nach seinen jüngsten Zusammenbrüchen auf dem Platz morgen nicht im Supercup für den FC Bayern auflaufen. Das verkündete Trainer Kompany. Musiala werde individuell trainieren und solle sich auf seine Behandlung fokussieren.
3: Schon die ganze letzte Saison habe der Verein von der Erkrankung gewusst, sagt Sportvorstand Max Eberl. Dank der Medikamente habe Musiala aber keine Aussetzer gehabt. Doch zuletzt hatte er die Medikation umgestellt, wegen der Nebenwirkungen sei der Bayern-Profi zusammengesackt. Jetzt gehe es darum, ihn wieder richtig einzustellen. Musiala dürfte beim Saisonstart in einer Woche wieder dabei sein. Thomas Bremser, Sportredaktion.
1: Zum DFB-Pokal. Tumultartige Szenen, ein Platzsturm und Polizisten mit Pferden auf dem Rasen haben das Last-Minute-Weiterkommen des 1. FC Kaiserslautern in der ersten Pokalrunde beim SV Waldhof Mannheim überschattet. Beim 1:0-Erfolg nach Verlängerung mussten Einsatzkräfte der Polizei und berittene Polizisten nach Abpfiff der regulären Spielzeit eingreifen, um die Situation im Südwestderby wieder unter Kontrolle zu bringen. Zeitweise drohte ein Spielabbruch. Die weiteren Ergebnisse: St. Tönis Eintracht Frankfurt 0:11 und Preußen Münster Karlsruher SC 1:2. Zum Wetter die aktuelle Vorhersage des Deutschen Wetterdienstes. In der Nacht vom Südosten bis in den äußersten Osten anfangs noch Regen, sonst wechselnd bewölkt. Vor allem über der Mitte weitere Schauer oder Gewitter. Dazu Tiefstwerte von 14 bis 9 Grad. Tagsüber wird es dann vor allem im Nordwesten und über der Mitte nass, dazu etwas kühler. Die Höchstwerte liegen nur noch bei 18 bis 23 Grad.
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1: Ich bin David Riemer. Noch nie seit Beginn der Aufzeichnungen vor 15 Jahren war Mitte August so wenig Gas in den deutschen Gasspeichern wie dieses Jahr. Das liegt offenbar am Iran-Krieg und an der Einkaufsstrategie der Händler. Die Bundesnetzagentur kritisiert jetzt allerdings auch die gesetzlichen Vorgaben zum Füllstand.
2: In Deutschland gilt im Moment, zu bestimmten Daten müssen die Gasspeicher zu einem bestimmten Teil gefüllt sein. Etwa am 1. November durchschnittlich 70%. Wird diese Vorgabe nicht erreicht, kauft unter Umständen der Staat Gas zum Einspeichern ein. So wie 2022 nach Ausbruch des Ukraine-Krieges. Diese Regeln sorgen für Fehlanreize, kritisiert Bundesnetzagenturchef Klaus Müller. Onni Tochau, Nachrichtenredaktion.
1: Die deutschen Sicherheitsbehörden vermuten, dass zwei im vergangenen Jahr nahe Berlin gefundene Waffen samt Munition für Anschläge genutzt werden sollten. Außerdem ermittelt die Staatsanwaltschaft wegen mutmaßlicher Agententätigkeit. Das hat Innenminister Dobrindt bestätigt. Entgegen erster Vermutungen nannte Dobrindt Russland dabei nicht direkt und stellt derzeit auch keinen direkten Bezug zum Drohnenvorfall am Flughafen Leipzig her. Er sagte,
3: ist eine Beteiligung fremder Mächte auch in diesem Fall auszuschließen? Nein, aber das laufende Verfahren wird dies dann deutlich machen.
1: Derzeit laufen Ermittlungen gegen einen Mann, der in Rumänien in Haft sitzt. Er soll mit den Pistolen einen Anschlag geplant haben. Gut 15 Monate nach dessen Amtsantritt verliert die deutsche Wirtschaft die Geduld mit Bundeskanzler Merz. Versprechen einlösen, jetzt handeln, heißt es in einem Brandbrief, in dem Wirtschaftsverbände und Vertreter namhafter Unternehmen schnelle Sozialreformen in Deutschland verlangen. Hohe Energiekosten, internationaler Wettbewerb und ein in sich wandelndes wirtschaftliches Umfeld belasteten viele Betriebe spürbar, heißt es in dem Schreiben. Zum Fußball. Eintracht Frankfurt hat sich im DFB-Pokal souverän für die zweite Runde qualifiziert. Der Bundesligist gewann beim Fünftligisten SC St. Tönis mit 11:0. Ebenfalls in der nächsten Runde ist Zweitligist Karlsruher SC durch ein 2:1 bei Drittligist Preußen Münster. Tumultartige Szenen haben das Weiterkommen des 1. FC Kaiserslautern beim SV Waldhof Mannheim überschattet. Polizei und berittene Polizisten mussten eingreifen, zeitweise drohte ein Spielabbruch. Schließlich gewann Kaiserslautern 1:0 nach Verlängerung. Zum Wetter die aktuelle Vorhersage des Deutschen Wetterdienstes. In der Nacht vom Südosten bis in den äußersten Osten anfangs noch Regen, sonst wechselnd bewölkt. Vor allem über der Mitte weitere Schauer oder Gewitter. Dazu Tiefstwerte von 14 bis 9 Grad. Tagsüber wird es dann vor allem im Nordwesten und über der Mitte nass, dazu etwas kühler. Die Höchstwerte liegen nur noch bei 18 bis 23 Grad.
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0: Ich bin David Riemer. Die strengen gesetzlichen Vorgaben zum Füllstand der deutschen Gasspeicher sind aus Sicht der Bundesnetzagentur überholt. Sie hätten sich zwar bewährt in der Krise nach dem russischen Einmarsch in die Ukraine, aber inzwischen drohten die Fehlanreize zu überwiegen, sagt der Behördenchef Müller der Zeit. Die Gasspeicher sind im Moment so gering gefüllt wie noch nie seit Beginn der Aufzeichnungen 2011. Wirtschaftsverbände und Vertreter namhafter bayerischer und baden-württembergischer Unternehmen haben sich in einem Brandbrief an Bundeskanzler Merz gewandt. Sie fordern schnelle Sozialreformen in Deutschland. Die hohen Energiekosten, der internationale Wettbewerb und ein in sich wandelndes wirtschaftliches Umfeld würden viele Betriebe spürbar belasten, steht in dem Schreiben.
1: Die Unterzeichner des Briefs fordern unter anderem, dass der Anteil der Sozialbeiträge an den Arbeitskosten gesenkt wird. Die Arbeitskosten in Deutschland müssten wieder auf ein Niveau gebracht werden, das international wettbewerbsfähig ist. Insgesamt 17 Unterschriften hat der Brief. Besonders stark vertreten ist hier die Autobranche mit Unternehmen wie Audi, BMW oder Porsche. Fiona Reinhardt, Nachrichtenredaktion.
0: Die Ausgaben für Sozialhilfe sind im vergangenen Jahr um rund 6% gestiegen. Insgesamt zahlten die Sozialhilfeträger 21,5 Milliarden Euro aus. Das teilte das Statistische Bundesamt mit.
2: Gestiegen sind vor allem die Kosten für die Pflege. Rund 6 Milliarden Euro wurden für die sogenannte Hilfe zur Pflege locker gemacht. Der größte Anteil an den Gesamtausgaben, der geht allerdings an eine andere Gruppe. An Menschen, die Hilfe bei der Erwerbsminderung bekommen und vor allem an diejenigen, die mit der gesetzlichen Rente nicht über die Runden kommen. Und die Bundesregierung, die will mit ihrem Reformpaket die Sozialausgaben begrenzen, auch auf Druck der Wirtschaft. Claudia Wächter, Nachrichtenredaktion.
0: Zum Fußball. Neuverpflichtung Jenan Pečinović hat den VfB Stuttgart in die zweite Runde des DFB-Pokals geschossen. Er erzielte bei seinem Pflichtspieldebüt für den VfB 3 Tore zum 4:0-Erfolg beim Drittligisten Hansa Rostock. Tumultartige Szenen haben das Weiterkommen des 1. FC Kaiserslautern beim SV Waldhof Mannheim überschattet. Polizei und berittene Polizisten mussten eingreifen, zeitweise drohte ein Spielabbruch. Kaiserslautern gewann schließlich 1:0 nach Verlängerung. Die weiteren Ergebnisse: SC St. Tönis, Eintracht Frankfurt 0:11 und Preußen Münster, Karlsruher SC 1:2. Zum Wetter die aktuelle Vorhersage des Deutschen Wetterdienstes. In der restlichen Nacht vom Südosten bis in den äußersten Osten anfangs noch Schauer, auch über der Mitte weiterer Regen. Tagsüber dann vor allem im Nordwesten und über der Mitte Schauer und einzelne Gewitter, im Süden teils längere sonnige Abschnitte. Höchstwerte 18 bis 23 Grad, am wärmsten wird's im Süden. Am Sonntag im Nordosten Schauer, im Südwesten dagegen oft sonnig.
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0: Ich bin David Riemer. Noch nie seit Beginn der Aufzeichnungen vor 15 Jahren war Mitte August so wenig Gas in den deutschen Gasspeichern wie dieses Jahr. Das liegt offenbar am Iran-Krieg und an der Einkaufsstrategie der Händler. Die Bundesnetzagentur kritisiert jetzt allerdings auch die gesetzlichen Vorgaben zum Füllstand.
1: In Deutschland gilt im Moment, zu bestimmten Daten müssen die Gasspeicher zu einem bestimmten Teil

0: Diese Regeln sorgen für Fehlanreize, kritisiert Bundesnetzagenturchef Klaus Müller. Onni Tochau, Nachrichtenredaktion.
1: Die deutschen Sicherheitsbehörden vermuten, dass zwei im vergangenen Jahr nahe Berlin gefundene Waffen samt Munition für Anschläge genutzt werden sollten. Außerdem ermittelt die Staatsanwaltschaft wegen mutmaßlicher Agententätigkeit. Das hat Innenminister Dobrindt bestätigt. Entgegen erster Vermutungen nannte Dobrindt Russland dabei nicht direkt und stellt derzeit auch keinen direkten Bezug zum Drohnenvorfall am Flughafen Leipzig her. Er sagte,
2: ist eine Beteiligung fremder Mächte auch in diesem Fall auszuschließen? Nein, aber das laufende Verfahren wird dies dann deutlich machen.
1: Derzeit laufen Ermittlungen gegen einen Mann, der in Rumänien in Haft sitzt. Er soll mit den Pistolen einen Anschlag geplant haben. Gut 15 Monate nach dessen Amtsantritt verliert die deutsche Wirtschaft die Geduld mit Bundeskanzler Merz. Versprechen einlösen, jetzt handeln, heißt es in einem Brandbrief, in dem Wirtschaftsverbände und Vertreter namhafter Unternehmen schnelle Sozialreformen in Deutschland verlangen. Hohe Energiekosten, internationaler Wettbewerb und ein in sich wandelndes wirtschaftliches Umfeld belasteten viele Betriebe spürbar, heißt es in dem Schreiben. Zum Fußball. Neuverpflichtung Jenan Pejcinovic hat den VfB Stuttgart in die zweite Runde des DFB-Pokals geschossen. Er erzielte bei seinem Pflichtspieldebüt für den VfB 3 Tore zum 4:0-Erfolg beim Drittligisten Hansa Rostock. Tumultartige Szenen haben das Weiterkommen des 1. FC Kaiserslautern beim SV Waldhof Mannheim überschattet. Polizei und berittene Polizisten mussten eingreifen, zeitweise droht ein Spielabbruch. Kaiserslautern gewann schließlich 1:0 nach Verlängerung. Die weiteren Ergebnisse: SC St. Tönis, Eintracht Frankfurt 0:11 und Preußen Münster, Karlsruher SC 1:2. Zum Wetter die aktuelle Vorhersage des deutschen Wetterdienstes. In der restlichen Nacht vom Südosten bis in den äußersten Osten anfangs noch Schauer, auch über der Mitte weiterer Regen. Tagsüber dann vor allem im Nordwesten und über der Mitte Schauer und einzelne Gewitter, im Süden teils längere sonnige Abschnitte. Höchstwerte 18 bis 23 Grad, am wärmsten wird's im Süden. Am Sonntag im Nordosten Schauer, im Südwesten dagegen oft sonnig.
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2: Ich bin David Riemer. Die strengen gesetzlichen Vorgaben zum Füllstand der deutschen Gasspeicher sind aus Sicht der Bundesnetzagentur überholt. Sie hätten sich zwar bewährt in der Krise nach dem russischen Einmarsch in die Ukraine, aber inzwischen drohten die Fehlanreize zu überwiegen, sagt der Behördenchef Müller der Zeit. Die Gasspeicher sind im Moment so gering gefüllt wie noch nie seit Beginn der Aufzeichnungen 2011. Wirtschaftsverbände und Vertreter namhafter bayerischer und baden-württembergischer Unternehmen haben sich in einem Brandbrief an Bundeskanzler Merz gewandt. Sie fordern schnelle Sozialreformen in Deutschland.